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1: Es ist 5.03 Uhr. Ich bin Gisa Weber. Aus einem Vierkampf ist mittlerweile ein Duell geworden. Und heute entscheidet sich, wen Deutschland ins Rennen um Olympia schickt. Als leichter Favorit gilt die Bewerbung aus München, Colin Mock.
2: Ja, die war von einer Kommission des Deutschen Olympischen Sportbunds als geeignetster eingestuft worden. Aber nur ganz knapp vorm Konkurrenten, dem Verbund Köln-Rhein-Ruhr. Berlin hatte sich nach dieser Bewertung zurückgezogen. Hamburg ist schon länger raus. Gewählt wird von den Mitgliedern des DOSB, das sind Verbände wie der DFB oder der Deutsche Leichtathletikverband. Es geht um die Olympischen und Paralympischen Sommerspiele 2036, 40 und 44.
1: Ab Oktober gibt es in Deutschland wieder den Tankrabatt. Bundestag und Bundesrat haben ihn jetzt beschlossen. Ab nächstem Monat sollen Diesel und Benzin dann um bis zu 17 Cent pro Liter günstiger werden. Tim Britztrup mit den Infos.
3: Dafür soll die Energiesteuer gesenkt werden. Schon im Mai und Juni gab es einen solchen Rabatt. Gerechnet wird mit Kosten von etwa 2,5 Milliarden Euro. Bund und Länder teilen sich die Summe. Wirtschaftsexperten und Sozialverbände kritisieren den Tankrabatt als zu teuer und wenig zielgenau, weil davon auch Leute profitieren, die darauf gar nicht angewiesen sind. Im kommenden Jahr soll dann noch der Spritpreisdeckel kommen. Da ist aber noch nicht klar, wie der genau aussehen soll.
1: Die Linke will als Berliner Wahlsieger mit der SPD und den Grünen in Sondierungsgespräche gehen. Das wurde bei einem Sonderparteitag beschlossen. Erschwert wird die bevorstehende Regierungsbildung, aber durch Antisemitismusvorwürfe und die Kritik an den Enteignungsplänen der Linken. Die SPD droht offenbar mit einer Blockade der geplanten Pflegereform. Vor dem Kabinettsbeschluss am Mittwoch will sie weiter verhandeln, berichtet das ARD-Hauptstadtstudio. Denn die Partei lehnt Leistungskürzungen ab und fordert einen Deckel für die Eigenanteile von Pflegebedürftigen. Die Shoppinglaune der Menschen in Deutschland flaut etwas ab. Hauptgrund dafür sind die hohen Energiepreise, so das Nürnberger Institut für Marktentscheidungen. Die Leute gehen demnach davon aus, dass sich ihre Kaufkraft dadurch verringert. Außerdem rechnen sie in den nächsten Monaten eher nicht mit Gehaltssprüngen. Zum Eishockey. In der DEL haben sich die Eisbären Berlin bei den Kölner Haien durchgesetzt. Der Endstand 6:5 für die Berliner nach Penaltyschießen.
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2: Es ist 5:04. Ich bin Gisa Weber. Guten Morgen. Wen schickt Deutschland ins Rennen um Olympia? Das entscheiden heute die Mitglieder des Deutschen Olympischen Sportbunds. München oder Köln-Rhein-Ruhr stehen noch zur Auswahl. Eine Kommission des DOSB hatte beide Bewerbungen ungefähr gleich gut bewertet, mit leichtem Vorteil für München. Zuletzt Berlin und schon vor längerem Hamburg hatten ihre Bewerbungen zurückgezogen. Es geht um die Olympischen und Paralympischen Sommerspiele 2036, 40 oder 44. Tanken dürfte ab kommendem Monat wieder etwas günstiger werden. Bundestag und Bundesrat haben den Tankrabatt abgenickt. Dadurch sollen die Preise an den Zapfsäulen um bis zu 17 Cent pro Liter fallen. Scharfe Kritik kommt von den Grünen. Fraktionschefin Katharina Dröge spricht von der schlechtesten aller Möglichkeiten, um Autofahrer zu entlasten.
3: 73% des letzten Tankrabatts sind nur bei den Verbrauchern angekommen. Das sind 400 Millionen Euro, die sie den Mineralölkonzernen geschenkt haben. 400 Millionen Euro wäre das gewesen, was der Unterhaltsvorschuss für Alleinerziehende im Bundeshaushalt ausmacht. Die verschwenden Geld an Mineralölkonzerne, das sie stattdessen den Familien geben könnten.
2: Die Ukraine soll künftig eigene Patriot-Luftabwehrraketen herstellen können. Laut Präsident Zelensky hat US-Präsident Trump dafür grünes Licht gegeben. Die Ukraine soll entsprechende Lizenzen erhalten. Der Aufbau der Produktion würde laut Zelensky rund 1,5 Jahre dauern. Das Patriot-System schützt ukrainische Städte vor russischen Raketen. Zuletzt hatte Russland seine Luftangriffe wieder verstärkt. Wer regiert künftig Berlin? Die Linke will als stärkste Kraft mit den Grünen und der SPD sprechen. Das wurde jetzt auf einem Sonderparteitag beschlossen. Ein Knackpunkt dürfte für mögliche Koalitionspartner auch der Umgang mit den Antisemitismusvorwürfen sein. Die neue deutsche Weinkönigin kommt aus Sachsen-Anhalt. Paula Löber aus dem Weinanbaugebiet Saale-Unstrut hat sich im Finale durchgesetzt. Das hat das Deutsche Weininstitut mitgeteilt. Die 29-Jährige repräsentiert als Weinkönigin nun ein Jahr lang den deutschen Wein. Zum Eishockey. In der DEL haben sich die Eisbären Berlin bei den Kölner Haien durchgesetzt. Der Endstand 6:5 für die Berliner nach Penaltyschießen.
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1: Es ist 5:05 Uhr. Ich bin Gisa Weber. Guten Morgen. Aus einem Vierkampf ist mittlerweile ein Duell geworden. Und heute entscheidet sich, wen Deutschland ins Rennen um Olympia schickt. Als leichter Favorit gilt die Bewerbung aus München, Colin Mock.
2: Ja, die war von einer Kommission des Deutschen Olympischen Sportbunds als geeignetste eingestuft worden. Aber nur ganz knapp vorm Konkurrenten, dem Verbund Köln-Rhein-Ruhr. Berlin hatte sich nach dieser Bewertung zurückgezogen. Hamburg ist schon länger raus. Gewählt wird von den Mitgliedern des DOSB. Das sind Verbände wie der DFB oder der Deutsche Leichtathletikverband. Es geht um die Olympischen und Paralympischen Sommerspiele 2036, 40 und 44.
1: Der Tankrabatt kommt zurück. Bundestag und Bundesrat haben grünes Licht für die Pläne der Bundesregierung gegeben. Von Anfang Oktober bis Ende Dezember sollen die Spritpreise um 17 Cent je Liter Diesel und Benzin gesenkt werden. Mecklenburg-Vorpommerns Ministerpräsidentin Manuela Schwesig sagt:
3: Der Tankrabatt ist wichtig für die Menschen, aber es wird nicht reichen. Der Sprit muss wieder unter 2 Euro und wir werden das nicht mit einem Tankrabatt alleine schaffen. Wir brauchen den Preisdeckel und deshalb freue ich mich, dass auch dieser Vorschlag sich jetzt endlich durchgesetzt hat, dass zum 01.01.27 ein Preisdeckel kommen soll. Und ich sage ganz deutlich, wir brauchen auch die Übergewinnsteuer.
1: Die SPD droht offenbar mit einer Blockade der geplanten Pflegereform. Vor dem Kabinettsbeschluss am Mittwoch will sie weiter verhandeln, berichtet das ARD-Hauptstadtstudio. Denn die Partei lehnt Leistungskürzungen ab und fordert einen Deckel für die Eigenanteile von Pflegebedürftigen. Wer regiert künftig Berlin? Die Linke will als stärkste Kraft mit den Grünen und der SPD sprechen. Das wurde jetzt auf einem Sonderparteitag beschlossen. Ein Knackpunkt dürfte für mögliche Koalitionspartner auch der Umgang mit den Antisemitismusvorwürfen sein. Manchester City hat im großen Stil gegen die Finanzregeln der Premier League verstoßen. Ein unabhängiges Gremium hat den Club laut Medien in fast allen der über 100 Anklagepunkte schuldig gesprochen. Jetzt drohen Punkteabzug, Titelaberkennung oder sogar Ligarauswurf. City beteuert seine Unschuld und wird wohl Einspruch einlegen. Zum Eishockey. In der DEL haben sich die Eisbären Berlin bei den Kölner Haien durchgesetzt. Der Endstand 6:5 für die Berliner nach Penaltyschießen.
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4: Es ist 5:05, ich bin Daniel Bornberg. Guten Morgen. Aus einem Vierkampf ist ein Duell geworden. Heute entscheidet sich, wen Deutschland ins Rennen um Olympia schickt. Als leichter Favorit gilt die Bewerbung aus München, Colin Mock.
5: Ja, die war von einer Kommission des Deutschen Olympischen Sportbunds als geeignetster eingestuft worden, aber nur ganz knapp vorm Konkurrenten, dem Verbund Köln-Rhein-Ruhr. Berlin hatte sich nach dieser Bewertung zurückgezogen, Hamburg ist schon länger raus. Gewählt wird von den Mitgliedern des DOSB, das sind Verbände wie der DFB oder der Deutsche Leichtathletikverband. Es geht um die Olympischen und Paralympischen Sommerspiele 2036, 40 und 44.
4: Gegen Einschnitte bei Pflege, Krankenversicherung oder aber Rente gibt's heute in ganz Deutschland Proteste. Unter anderem in Leipzig, Berlin und Kiel. Der Deutsche Gewerkschaftsbund hat zum bundesweiten Aktionstag aufgerufen. DGB-Chefin Jasmin Fahimi fordert im ZDF eine nachhaltige Wachstumsagenda.
6: Stattdessen signalisiert die Politik, dass man die Wirtschaft stärken könnte, indem man Sozialleistungen kürzt und Arbeitsrechte beschneidet. Das ist aber kein Geschenk der Politik, sondern das ist hart verdient und deswegen gehen wir dafür auf die Straße. Wir lassen uns unsere Errungenschaften nicht einfach mal so eben vom Tisch wischen.
4: Die Ukraine darf künftig Patriot-Raketen selbst herstellen. Das hat Präsident Zelensky bekannt gegeben. Demnach gibt's grünes Licht aus den USA dafür. Der Aufbau der Produktion wird dabei etwa 1,5 Jahre dauern. Der Ukraine fehlen die Raketen, um russische Angriffe abzuwehren. Deutschland bekommt bei der UN-Vollversammlung in New York heute die große Bühne. Am Nachmittag spricht Bundesaußenminister Wadefuhl bei der Generaldebatte. Er vertritt Kanzler Merz, der nach den Landtagswahlen und dem innenpolitischen Druck abgesagt hatte. Zum Eishockey. In der DEL haben sich die Berliner Eisbären bei den Kölner Haien durchgesetzt. Der Endstand 6:5 für die Berliner nach Penalty-Schießen.
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6: Es ist 5:07. Ich bin Daniel Bornberg. Guten Morgen. Wen schickt Deutschland ins Rennen um Olympia? Das entscheiden heute die Mitglieder des Deutschen Olympischen Sportbunds. München und die Region Köln-Rhein-Ruhr stehen noch zur Wahl. Eine Kommission des DOSB hatte beide Bewerbungen ungefähr gleich gut bewertet, mit leichtem Vorteil für München. Berlin hat sich diese Woche aus dem Rennen zurückgezogen. Es geht um die Olympischen Sommerspiele und die Paralympics 2036, 40 oder 44. Die Ukraine soll künftig eigene Patriot-Raketen zur Luftverteidigung herstellen dürfen. US-Präsident Trump hat dafür grünes Licht gegeben, sagt der ukrainische Präsident Zelensky. Mehr von Gisa Weber.
7: Die Ukraine soll von den USA die nötigen Lizenzen für die Produktion bekommen. Bis die Herstellung starten kann, dauert es laut Zelensky allerdings rund anderthalb Jahre. Das Patriot-System schützt Städte und Infrastruktur vor russischen Raketen. Die Systeme und Raketen fehlen der Ukraine aktuell. Zuletzt hatte Russland seine Luftangriffe wieder verstärkt. Mehrere Menschen in der Ukraine wurden dabei getötet, darunter auch ein Jugendlicher.
6: Mit einem bundesweiten Aktionstag will der Deutsche Gewerkschaftsbund heute gegen Sozialkürzungen mobil machen. In 15 Großstädten gibt's Demos. Der DGB stellt sich gegen die Reformen der Bundesregierung und fordert stattdessen eine nachhaltige Wachstumsagenda. Bei seinem Frankreich-Besuch feiert Papst Leo heute eine riesige Messe in Paris. Etwa 600.000 Teilnehmer werden erwartet. Sie werden sich vom Place de la Concorde über die gesamte Länge des Prachtboulevards Champs-Élysées und über den Triumphbogen hinaus verteilen. Zum Eishockey. In der DEL haben sich die Berliner Eisbären bei den Kölner Haien durchgesetzt. Der Endstand 6:5 für die Berliner nach Penalty-Schießen. Heute entscheidet sich, wen Deutschland ins Rennen um Olympia schickt. München und die Region Köln-Rhein-Ruhr sind noch im Rennen. Als leichter Favorit gilt München. Berlin hatte die Bewerbung diese Woche zurückgezogen. Es geht um die Olympischen Sommerspiele 2036, 40 oder 44.
8: Der Spätsommer gibt am Wochenende noch mal ein kleines Comeback. Heute starten wir zwar noch mit ein paar Wolken, aber es soll trocken bleiben und bis zu 22 Grad. Morgen dann noch freundlicher, da gibt's viel Sonne, ein paar Wolken und sehr angenehme 23 Grad.
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8: Es ist Marathonwochenende in Berlin und das bedeutet, vor allem in Mitte und Tiergarten gibt es mehrere Sperrungen und Umleitungen. Ab dem späten Vormittag wird es dann noch ein bisschen schwieriger wegen des Inline-Skating-Marathons. Hier werden Teile der Marathonstrecke komplett gesperrt. Wer also mit dem Auto durch die Innenstadt muss, der sollte Tiergarten und Mitte möglichst großräumig am Fahren und deutlich mehr Zeit einplanen. Auch im Südosten Berlins gibt es Einschränkungen und zwar bei der S-Bahn auf der S8 und der S46 zwischen Königs Wusterhausen und Grünau fahren Ersatzbusse. Die neuesten Blitzer stehen Tempelhof in der Bölkestraße, Neukölln, Kolumbiadamm, Pankow, Prenzlauer Promenade und A111 am Kreuz Oranienburg, Fahrtrichtung Zentrum. Vielen Dank fürs Bescheid geben. Wenn ihr noch einen Stau oder Blitzer gesehen habt, dann ruft doch gerne an oder schickt ein WhatsApp. 20 und 3 mal die 19. Gute Fahrt.
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8: Schönes Wochenende für euch. Ganz klar, Obst und Gemüse müssen vor dem Essen gewaschen werden, um die Pestizide zu reduzieren. Aber wie? Da gehen die Meinungen auseinander. Mit warmem Wasser, mit kaltem Wasser, mit Natron, ohne Natron. Oder gibt es vielleicht noch ein Wundermittel? Darüber sprechen wir in 15 Minuten.

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1: Das Gemüse mit Natron waschen, das ist so der neueste Trend. Ob der denn aber auch wirklich sinnvoll ist, darüber sprechen wir jetzt. Schönen guten Morgen, Ron Perdus. Was ist denn nun wirklich die beste Methode, um Obst und Gemüse zu waschen?
2: Ja, am besten funktioniert tatsächlich ganz normales fließendes Wasser, kalt oder maximal lauwarm. Wichtig ist vor allem, dass man gründlich wäscht, also auch mal reibt oder bei festem Gemüse so eine kleine Bürste benutzt. Was viele falsch machen, sie waschen Obst und Gemüse direkt nach dem Einkauf. Das sollte man nicht machen. Besser ist es, das wirklich kurz vor dem Verzehr zu machen, weil man sonst die natürliche Schutzschicht entfernt und die Lebensmittel dann viel schneller verderben. Und doch ein wichtiger Punkt, auch wenn man ein bisschen schält, sollte man es vorher waschen, weil sonst schält man quasi die Keime, die Rückstände beim Schneiden mit ins Innere.
1: So, und was ist jetzt mit diesen Hausmitteln, vor allem in den sozialen Medien ja total gehypt? Also Natron, bringt es wirklich was?
2: Nein, also Studien zeigen zwar, dass Natron ein kleines bisschen mehr Pestizide lösen kann, aber der Unterschied ist wirklich ziemlich gering. Gründliches Waschen mit Wasser reicht in den meisten Fällen völlig aus. Man sollte sich also hier nicht verrückt machen. Wichtiger ist eher der Umgang danach. Also empfindliche Sachen wie Beeren lieber vorsichtig im Wasserbad reinigen. Pilze eher abreiben statt waschen. Und nach dem Schälen oder Schneiden ruhig nochmal die Hände waschen, damit hier keine Rückstände übertragen werden. Wasser aber an sich reicht vollkommen aus. Möglichst bei allem, was oberhalb wächst, Bio kaufen. Bei allem, was unter der Erde wächst, ist konventionell völlig ausreichend.
1: Danke, Ron. 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

Schönes Wochenende mit 94.3 RS2. Ich bin dann mal weg. Das sagen sich gerade tausende Zugvögel, die den Winter lieber in Spanien oder Afrika verbringen. Oft hört man nachts die Gänse, die Richtung Süden abflattern. Andere fliegen tausende Zugvögel, die den Winter lieber in Spanien oder Afrika verbringen. Oft hört man nachts die Gänse, die Richtung Süden abflattern.

0: Flächen, wo sie sich ausruhen können, wie auf Parkplätzen, allerdings nicht nur 5 Minuten oder eine halbe Stunde, sondern 1, 2 Tage, manchmal Wochen. Und davon haben wir in Berlin und Brandenburg ganz, ganz viele. Das nächste große ist zum Beispiel Linum, Linum Valans.
1: Oft sieht man ja so Formationen, also ein V oder eine 1. Warum machen die das?
0: Das hat einen ganz einfachen Zweck, dass nämlich der dahinter fliegende Vogel jeweils im Gegenzug Schatten des Vordervogels fliegt und es damit leichter hat. Am schwersten hat es immer der erste Vogel. Wenn man mal so einer Flugformation vielleicht 1, 2 Minuten zuschaut, sieht man, dass permanent vorne ein Wechsel stattfindet.
1: Also quasi wie bei Profi-Radrennen. Da fahren die meisten ja auch gerne im Windschatten des Vordermanns. Schönes Wochenende mit 94.3 RS2.

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8: Es ist 5 vor 8, ich bin Daniel Bornberg. Guten Morgen. Mit einem bundesweiten Aktionstag will der Deutsche Gewerkschaftsbund heute gegen die geplanten Sozialreformen mobil machen. In 15 Großstädten gibt's Demos, darunter Berlin, Hamburg, Kiel, Leipzig, Magdeburg, Erfurt und Stuttgart. DGB-Chefin Jasmin Fahimi ist zwar grundsätzlich für Reformen, aber gegen reine Sparmaßnahmen und Kürzungen. Sie sagte im ZDF:
9: Vor allem geht es aber darum, dass wir unsere Arbeitsplätze erhalten, dass wir innovative Standorte nach vorne bringen, und dafür brauchen wir einen starken EU-Binnenmarkt. Und Verunsicherung der Beschäftigten heißt auch Verunsicherung der Kaufkraft. Das ist also auch ökonomisch Unsinn.
8: Aus einem Vierkampf ist ein Duell geworden. Heute entscheidet sich, wen Deutschland ins Rennen um Olympia schickt. Als leichter Favorit gilt die Bewerbung aus München, Colin Mock.
10: Ja, die war von einer Kommission des Deutschen Olympischen Sportbunds als geeignetster eingestuft worden, aber nur ganz knapp vorm Konkurrenten, dem Verbund Köln-Rhein-Ruhr. Berlin hatte sich nach dieser Bewertung zurückgezogen, Hamburg ist schon länger raus. Gewählt wird von den Mitgliedern des DOSB, das sind Verbände wie der DFB oder der Deutsche Leichtathletikverband. Es geht um die Olympischen und Paralympischen Sommerspiele 2036, 40 und 44.
8: Schon wieder hat sich eine KI selbstständig gemacht. Diesmal sind auch Nutzer direkt betroffen. Laut OpenAI haben KI-Agenten mehr als 50 Bilder von Chat-GPT-Usern veröffentlicht. Die Daten wurden mittlerweile wieder gelöscht. Außerdem sollen KI-Agenten auf Daten von US-Behörden zugegriffen haben. Papamania in Paris. Papst Leo feiert heute eine riesige Messe in der französischen Hauptstadt. Etwa 600.000 Teilnehmer werden erwartet. Sie werden sich vom Place de la Concorde über die gesamte Länge des Prachtboulevards Champs-Élysées und über den Triumphbogen hinaus verteilen. Zum Eishockey. In der DEL haben sich die Berliner Eisbären bei den Kölner Haien durchgesetzt. Der Endstand 6:5 für die Berliner nach Penalty-Schießen.
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12: Der Spätsommer gibt am Wochenende noch mal ein kleines Comeback. Heute starten wir zwar noch mit ein paar Wolken, aber es soll trocken bleiben und bis zu 22 Grad. Morgen dann noch freundlicher, da gibt's viel Sonne, ein paar Wolken und sehr angenehme 23 Grad.
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12: Es ist Marathonwochenende in Berlin und das bedeutet, vor allem in Mitte und Tiergarten gibt es mehrere Sperrungen und Umleitungen. Ab dem späten Vormittag wird es dann noch ein bisschen schwieriger wegen des Inline-Skating-Marathons. Hier werden Teile der Marathonstrecke komplett gesperrt. Wer also mit dem Auto durch die Innenstadt muss, der sollte Tiergarten und Mitte möglichst großräumig am Fahren und deutlich mehr Zeit einplanen. Auch im Südosten Berlins gibt es Einschränkungen, und zwar bei der S-Bahn auf der S8 und der S46 zwischen Königs Wusterhausen und Grünau fahren Ersatzbusse. Die neuesten Blitzer stehen Tempelhof in der Bölkestraße, Neukölln, Kolumbiadamm, Pankow, Prenzlauer Promenade und A111 am Kreuz Oranienburg, Fahrt Richtung Zentrum. Vielen Dank fürs Bescheid geben. Wenn ihr noch einen Stau oder Blitzer gesehen habt, dann ruft doch gerne an oder schickt ein WhatsApp. 20 und 3 mal die 19. Gute Fahrt.
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12: Schönes Wochenende für euch. Es ist Hochsaison für alle Pilzfans. Und dass Pilzesuchen absolut im Trend liegt, beweisen zahlreiche Pilz-Accounts auf Instagram. Der erste große Pilzfluencer, Moritz Schmidt, hat über 80.000 Follower. Und mit dem gehen wir gleich mal gemeinsam Pilze suchen.

0: 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Pilze, Pilze, Pilze, so heißt das neue Buch von Pilzfluencer Moritz Schmidt. Und die wachsen ja auch hier in Berlin und Brandenburg. Lisa Wennemeer war mit Moritz Schmidt, dem Pilz-Sachverständigen und Coach, unterwegs. Und zwar in der Zeutener Heide auf der Suche nach den schönsten Pilzen und vor allem nach den schmackhaftesten.
1: Ja, wir haben auch schon ganz schön viel gefunden. Und man muss wirklich sagen, Moritz sieht hier Dinge, die ich nicht sehe. Also er hat schon so einen Pilzblick. Es war übrigens, das muss ich an dieser Stelle mal sagen, gar nicht so einfach, Moritz zu bekommen. Ist ja jetzt Pilz-Hochsaison und du hast ja auch gerade ein Buch geschrieben. Da sind erstens ganz tolle Pilz-Kunstwerke drin, du bist ja auch Fotograf, aber auch tolle Rezepte. Wie isst du deine Pilze denn am liebsten?
2: Am liebsten mit ganz viel Hitze behandelt, dass sie ein schönes Röstaroma kriegen, das Umami entfalten. Also tatsächlich kann man die auch sehr heiß anbraten und denen ganz viel Zeit geben. In meinem Buch haben wir auch Sachen gemacht wie Königsberger Klopse aus Pilzen oder ein Pilzdöner. Ne, wir wollten einfach Pilze mal in den Mittelpunkt rücken und raus aus dieser Soßenfraktion und als irgendwie Nebendarsteller ab in den Mittelpunkt und wirklich tolle Gerichte machen.
1: Ja, da kriege ich langsam richtig Hunger, dann lass uns mal weitersuchen, weil ein bisschen Pilze brauchen wir, glaube ich, noch.
2: Jo, aber da vorne ist so ein interessanter Pilz, den ich dir gerne zeigen würde. Das sind gelbe Knollenblätterpilze, wenn du mal dran riechst, die riechen nach Kartoffelkeller oder so Muff.
1: Oh ja, der riecht nach Kartoffelkeller.
2: Ja. Genau, den will man auch nicht essen.
1: Gibt es eigentlich so einen Pilz, der so idiotensicher ist, der keinen Doppelgänger hat, den man immer findet?
2: Es gibt bei jedem Pilz eigentlich einen Doppelgänger.
1: Immer?
2: Immer.
1: Verdammt.
2: Also das ist eine Regel, das ist eine der wenigen Regeln, die es gibt. Mhm. Ich würde sagen, Marone oder so ist relativ easy. Also man kann sich nicht tödlich vergiften. Das ist schon mal
1: ist super. Ja schon mal was.
2: Genau, schon mal die halbe Miete.
1: Was sind denn doch so deine Top-Tipps zum Pilze suchen, zum Anfang?
2: Vielleicht erstmal ganz langsam machen im Wald. Mhm. Nicht so viel wollen. Ja? Die Geschwindigkeit drosseln, weil wenn man sich mal hinsetzt, dann sieht man auf einmal Pilze. Wenn man in den Wald rennt und irgendwie alles will, dann sieht man gar nichts. Ja. Das zweite Regel, Pilze immer im Ganzen entnehmen, wenn man sie korrekt bestimmen möchte. Ja? Mhm. Und ja, als Einsteiger nicht zu viel sammeln, sich an die 1-Kilo-Regel halten. Ja.
1: Pro Kopf?
2: Pro Kopf, so viel wie man selber verwerten kann, ist auch ein bisschen gesunder Menschenverstand.
0: Ja. Na dann, guten Appetit. Schönes Wochenende mit 94.3 RS2.

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Schönes Wochenende für euch mit 94.3 RS2. Werde Bär statt Bulle. Damit will die Berliner Polizei jetzt neue Bewerber anlocken. Ja, wie viele Branchen braucht auch die Berliner Polizei dringend Nachwuchs. Mehr als 1200 offene Stellen gibt es zurzeit. Das ist echt eine Menge. Und die sollen jetzt eben mit einer neuen Kampagne besetzt werden. Auf den Plakaten zu sehen sind die Berliner Bären in Polizeiuniform. Damit soll vor allem die nächste Generation für den Polizeiberuf begeistert werden. Und als nächstes ist tatsächlich ein Pixi-Buch geplant, in dem sich die neuen Berliner Polizeibären dann vorstellen. Also nicht wundern, ab sofort hängen überall in der City Bären in Uniform. Bewerbungen für den Einstieg im Frühjahr 2027 sind aktuell übrigens möglich und gewollt. Schönes Wochenende mit 94.3 RS2.

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15: Es ist 5:09, ich bin Daniel Bornberg. Guten Morgen. Die SPD droht offenbar damit, die geplante Pflegereform im Kabinett zu blockieren. Laut ARD-Hauptstadtstudio lehnt sie Leistungskürzungen ab und fordert weitere Verhandlungen mit der Union. Gisa Weber berichtet.
16: SPD-Generalsekretär Klüssendorf warnt demnach vor massiven Kürzungen für Pflegebedürftige und Angehörige. Seine Partei fordert stattdessen einen Deckel für die selbstgetragenen Pflegekosten. Damit sollen Familien finanziell entlastet werden. Für Montag sind den Angaben zufolge weitere Gespräche geplant. Gesundheitsminister Linnemann will seinen Gesetzentwurf am Mittwoch ins Kabinett bringen.
15: Der Deutsche Gewerkschaftsbund will heute bundesweit Zeichen setzen. Bei einem Aktionstag soll gegen die von der Regierung geplanten Sozialreformen demonstriert werden. In 15 Großstädten sind Kundgebungen geplant, von Hamburg über Berlin und Leipzig bis Stuttgart. Heute entscheidet sich, wen Deutschland ins Rennen um Olympia schickt. München und die Region Köln-Rhein-Ruhr sind noch im Rennen. Als leichter Favorit gilt München. Berlin hatte die Bewerbung diese Woche zurückgezogen. Es geht um die Olympischen Sommerspiele 2036, 40 oder 44. Die Erwartungen an den Tankrabatt sind hoch. Um bis zu 17 Cent pro Liter sollen Benzin und Diesel ab Oktober günstiger werden. Der ADAC fordert, der Bund muss dafür sorgen, dass die Steuersenkung wirklich in voller Höhe bei den Bürgern ankommt. Sprecher Falk Vorhoff sagt außerdem,
3: die Voraussetzungen für zusätzliche Optionen der Politik zu schaffen, um künftig schneller reagieren zu können. Direktzahlungen an die Bürgerinnen und Bürger können dabei ein wichtiger Baustein sein. Die kommen gezielt bei den Menschen ein und hier ist es notwendig, die Voraussetzungen dafür zu schaffen.
15: Zum Eishockey. In der DEL haben sich die Berliner Eisbären bei den Kölner Haien durchgesetzt. Der Endstand 6:5 für die Berliner nach Penalty-Schießen.
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18: Das Wochenende wird ganz schön. Es bleibt mild und trocken. Heute noch ziemlich viele Wolken, aber immerhin 22 Grad schon in der Spitze. Sonntag zeigt sich dann noch häufiger die Sonne und das bei 23 Grad. Fühlt sich wirklich nochmal nach einem perfekten Spätsommertag an.
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18: Schönen guten Morgen. Vorsicht bitte, auch heute im gesamten Stadtgebiet wieder einige Ampelausfälle. Außerdem, wer mit dem Auto durch die Berliner Innenstadt möchte, braucht Geduld. Es ist Marathonwochenende. Deshalb gibt es vor allem in Mitte und Tiergarten zahlreiche Sperrungen. Die neuesten Blitzer stehen Tempelhof in der Bölkestraße, Neukölln, Kolumbiadamm, Pankow, Prenzlauer Promenade und A111 am Kreuz Oranienburg Richtung Berlin. Vielen Dank fürs Bescheid geben. Wenn ihr noch einen Stau oder Blitzer gesehen habt, dann ruft doch gerne an oder schickt ein WhatsApp. 20 und dreimal die 19. Gute Fahrt.
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18: Schönes Wochenende für euch. Nur noch wenige Stunden, dann wissen wir, ob Berlin um einen Weltrekord reicher ist. Eine ziemlich abgefahrene Idee. Es geht nämlich gerade um den Weltrekord für das längste Chorkonzert der Welt. Insgesamt 125 Stunden. Und das hat sich Nick aus der RS2 Morgenshow mal angeguckt. Hört ihr in 15 Minuten.

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0: Schönes Wochenende für euch mit 94.3 RS2. Berlin hält ja schon den Weltrekord für den teuersten Flughafen mit der längsten Bauzeit. Den Weltrekord für die meisten Baustellen haben wir in Berlin auf jeden Fall auch schon 1000 Mal gebrochen. Und deshalb ist es Zeit für einen positiven Weltrekord. Bis heute Abend stehen über 200 Chöre nacheinander auf einer Bühne im Wedding bei der längsten Chor-Performance am Stück. Insgesamt 125 Stunden. Nick Sawatzki aus der RS2 Morgenshow, der hat sich unter das Publikum gemischt.
1: Hi, wer bist du?
2: Ich bin Henning.
1: Henning, und das ist dein Sohn, wie heißt du?
3: Lasse.
1: Hey, Lasse, hat's dir gefallen bisher?
3: Ja.
1: Was am besten?
3: Dass wir singen.
1: Das ist richtig. Knapp, ich liebe Kinderantworten, ja. Und wer singt von euch am meisten zu Hause? Bist du das oder der Papa?
2: Ja, ich glaube, ich singe recht viel, aber die Kinder singen mit.
1: Und unter der Dusche singt der Papa auch, oder?
3: Nee.
2: Meistens denkt man sich irgendwas aus zum Anziehen oder so. Dann singt die Hose, dann singen mal die Schuhe.
1: Ach stark, das ist so ein pädagogischer Song dann so, ja?
2: Okay. Mehr oder weniger.
1: Die singen hier im Theater und du singst für ganz Berlin. Was hältst du denn davon? 1, 2, 3 und...
3: Theo ist fit.
2: Wie ein Turnschuh.
3: Und alle machen mit.
1: Oh, super, mega gut. Könnt ihr euch gleich anmelden, oder?
3: Ja.
1: Weltrekordversuch. Wie lange kannst du durchhalten? Wie viele Tage? Am Stück singen? Ein Tag? 2 Tage?
3: 3.
0: Ja, wir drücken die Daumen, dass der Weltrekord klappt. Noch bis heute Abend im Atze Musiktheater in Wedding. Es ist kostenlos für den Fall, dass ihr vorbeigucken wollt. Sehr gerne. Viel Spaß mit 94.3.

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Schönes Wochenende mit 94.3 RS2. Und das ist immer die Diskussion, ganz egal, ob Familie oder Freunde. Es gibt entweder das Team Bargeld oder das Team Karte. Mein Mann zum Beispiel, der hat definitiv nie Bargeld in der Tasche. Familie oder Freunde, es gibt entweder das Team Bargeld oder das Team Karte. Mein Mann zum Beispiel, der hat definitiv nie Bargeld in der Tasche.

0: Alles mit Karte.
1: Ja, genau.
2: Ich zahle eigentlich immer Bargeld, wenn ich zu einem kleineren Laden gehe, wo ich das Unternehmen unterstützen möchte, weil wenn ich mit Karte zahle, was abgezogen wird. Also ich habe tatsächlich beim Bäcker gestern mit Bar bezahlt.
0: Sehr, sehr, sehr gut, weil ich hasse Bargeld dabei zu haben, mich drum zu kümmern, das zu organisieren. Ich bin sehr oft genervt, wenn es nicht die Möglichkeit gibt.
3: Richtig so, weil ich habe selber immer super wenig Bargeld dabei, muss ich sagen. Von daher bin ich immer über jeden Laden dankbar, wo man mit Karte zahlen kann. Und es wird wahrscheinlich einfach einfacher sein.
4: Bisschen Zeit haben wir ja noch. Ab dem nächsten Jahr müssen Läden digitale Zahlung akzeptieren, aber Barzahlung bleibt natürlich weiter erhalten. Schönes Wochenende mit 94.3 RS2.

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31: Es ist 5 vor 10. Ich bin Daniel Bornberg. Guten Tag. Aus einem Vierkampf ist ein Duell geworden. Heute entscheidet sich, wen Deutschland ins Rennen um Olympia schickt. Als leichter Favorit gilt die Bewerbung aus München, Colin Mock.
32: Ja, die war von einer Kommission des Deutschen Olympischen Sportbunds als geeignetster eingestuft worden, aber nur ganz knapp vorm Konkurrenten, dem Verbund Köln-Rhein-Ruhr. Berlin hatte sich nach dieser Bewertung zurückgezogen, Hamburg ist schon länger raus. Gewählt wird von den Mitgliedern des DOSB, das sind Verbände wie der DFB oder der Deutsche Leichtathletikverband. Es geht um die Olympischen und Paralympischen Sommerspiele 2036, 40 und 44.
31: Die SPD droht mit einer Blockade der geplanten Pflegereform. Das berichtet das ARD Hauptstadtstudio. Demnach lehnt die SPD Leistungskürzungen ab und fordert einen Deckel für den Eigenanteil von Pflegebedürftigen. Eigentlich soll die Reform am kommenden Mittwoch durchs Kabinett. Mit einem bundesweiten Aktionstag will der Deutsche Gewerkschaftsbund heute gegen die geplanten Sozialreformen mobil machen. In 15 Großstädten gibt's Demos, darunter Berlin, Hamburg, Kiel, Leipzig, Magdeburg, Erfurt und Stuttgart. DGB-Chefin Jasmin Fahimi ist zwar grundsätzlich für Reformen, aber gegen reine Sparmaßnahmen und Kürzungen. Sie sagte im ZDF:
0: Vor allem geht es aber darum, dass wir unsere Arbeitsplätze erhalten, dass wir innovative Standorte nach vorne bringen, und dafür brauchen wir einen starken EU-Binnenmarkt. Und Verunsicherung der Beschäftigten heißt auch Verunsicherung der Kaufkraft. Das ist also auch ökonomisch Unsinn.
31: Schon wieder hat sich eine KI selbstständig gemacht. Diesmal sind auch Nutzer direkt betroffen. Laut OpenAI haben KI-Agenten mehr als 50 Bilder von Chat-GPT-Usern veröffentlicht. Die Daten wurden mittlerweile wieder gelöscht. Außerdem sollen KI-Agenten auf Daten von US-Behörden zugegriffen haben. In der Formel 1 steht heute der große Preis von Aserbaidschan an. In Baku startet George Russell von der Pole Position ins Rennen. Sein Mercedes-Teamkollege, WM-Spitzenreiter Kimi Antonelli, landete im Qualifying nur auf Platz 16.
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2: Ja, die Jacke können wir zumindest heute Nachmittag zu Hause lassen. Jetzt am Vormittag starten wir zwar noch ziemlich frisch, aber im Laufe des Tages erwarten wir bis 22 Grad. Es soll trocken bleiben, hier und da ein paar Wolken. Morgen gibt's dann noch mehr Sonne und da wird's richtig schön mit 23 Grad.
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2: Schönen guten Morgen. Vorsicht bitte, auch heute im gesamten Stadtgebiet wieder einige Ampelausfälle. Außerdem, wer mit dem Auto durch die Berliner Innenstadt möchte, braucht Geduld. Es ist Marathonwochenende. Deshalb gibt es vor allem in Mitte und Tiergarten zahlreiche Sperrungen. Die neuesten Blitzer stehen Tempelhof in der Bölkestraße, Neukölln-Kolumbiadamm, Pankow, Prenzlauer Promenade und A111 am Kreuz Oranienburg Richtung Berlin. Vielen Dank fürs Bescheid geben. Wenn ihr noch einen Stau oder Blitzer gesehen habt, dann ruft doch gerne an oder schickt ein WhatsApp. 20 und dreimal die 19. Gute Fahrt.
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2: Schönes Wochenende für euch. Gestern Morgen haben wir eine neue Spielrunde bei unserem Quiz mit dem OO gestartet. Natürlich mit einem neuen Satz, bei dem das Ende fehlt.
4: Am schönsten ist Berlin, wenn...
2: Welche Lösungsvorschläge schon liefen, das hört ihr gleich. Nicht das, was doppelt genannt wird.

0: Und jetzt sind wieder eure Gehirnzellen gefordert.
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0: Es geht um den Satz von Marie aus Friedrichshain.
2: Am schönsten ist Berlin, wenn...
0: Inzwischen spielen wir um 1.000 Euro.
3: Also mir fiel sofort ein, wenn es schneit. Das wunderschöne weiße Berlin, wenn es so hell ist, das wäre vielleicht eine gute Antwort.
4: Ich würde sagen, zur Jahreszeit jetzt, wenn sich die Blätter färben.
5: Wenn an Weihnachten und an den Feiertagen alle nach Hause fahren und man in Berlin wieder einen Sitzplatz bekommt.
0: Also das ist es nicht. Vielleicht habt ihr ja noch eine andere Idee. Die nächste Spielrunde, die gibt es am Montagmorgen um 7 Uhr. 1.000 Euro sind im Jackpot.
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0: schönes Wochenende für euch mit 94.3 RS2. So, der Herbst ist angekommen in Berlin und Brandenburg. Ich denke, die meisten von uns sind bereit. War ja auch wirklich ein langer und toller Sommer. Deshalb freuen wir uns jetzt eigentlich doch alle auf den Herbst. Warum genau?
1: Die Sonne, die durch die rotbraunen Blätter scheint.
2: Ich mag die Farben, aber auch, dass ich halt Anziehsachen tragen kann, ohne eine Jacke zu brauchen. Ich liebe Zimtschnecken im Herbst.
3: Weil man wieder Tee trinken kann und zu Hause chillen.
4: Ich mag es gerne, wenn die Blätter sich verfärben und runterfallen und man dann so durch die Straße läuft.
5: Wenn die Sonne scheint, dann ist es immerhin schöner Herbst und die Bäume sich färben. Ja, vielleicht kann man sich dann daran erfreuen.
0: Ich freue mich tatsächlich auch auf dieses herbstliche Blätter allerlei, wenn ich morgens mit den Hunden im Grunewald spazieren gehe und wenn man dann so durch ein wahres Meer von bunten Blättern wandelt. Schönes Wochenende mit 94.3 RS2.

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23: Es ist 5:11 Uhr. Ich bin Daniel Bornberg. Guten Tag. Wen schickt Deutschland ins Rennen um Olympia? Das entscheiden heute die Mitglieder des Deutschen Olympischen Sportbunds. München und die Region Köln-Rhein-Ruhr stehen noch zur Wahl. Eine Kommission des DOSB hatte beide Bewerbungen ungefähr gleich gut bewertet, mit leichtem Vorteil für München. Berlin hat sich diese Woche aus dem Rennen zurückgezogen. Es geht um die Olympischen Sommerspiele und die Paralympics 2036, 40 oder 44. Die SPD droht offenbar damit, die geplante Pflegereform im Kabinett zu blockieren. Laut ARD-Hauptstadtstudio lehnt sie Leistungskürzungen ab und fordert weitere Verhandlungen mit der Union. Gisa Weber berichtet.
24: SPD-Generalsekretär Klüssendorf warnt demnach vor massiven Kürzungen für Pflegebedürftige und Angehörige. Seine Partei fordert stattdessen einen Deckel für die selbstgetragenen Pflegekosten. Damit sollen Familien finanziell entlastet werden. Für Montag sind den Angaben zufolge weitere Gespräche geplant. Gesundheitsminister Linnemann will seinen Gesetzentwurf am Mittwoch ins Kabinett bringen.
23: Mit Mit einem bundesweiten Aktionstag will der Deutsche Gewerkschaftsbund heute gegen Sozialkürzungen mobil machen. In 15 Großstädten gibt's Demos. Der DGB stellt sich gegen die Reformen der Bundesregierung und fordert stattdessen eine nachhaltige Wachstumsagenda. Die USA und China wollen eine Art rotes Telefon für KI-Zwischenfälle einrichten. Außerdem haben beide Länder vereinbart, sich stärker über Chancen und Risiken der Technologie auszutauschen. US-Präsident Trump bleibt aber bei seiner Linie, schärfere Regeln für KI-Entwicklung will er nicht. Bei seinem Frankreich-Besuch feiert Papst Leo heute eine riesige Messe in Paris. Etwa 600.000 Teilnehmer werden erwartet. Sie werden sich vom Place de la Concorde über die gesamte Länge des Prachtboulevards Champs-Élysées und über den Triumphbogen hinaus verteilen.
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2: Da geht noch was. Heute ein toller Spätsommer-Samstag. Es wechseln sich Wolken und ein bisschen Sonne ab. Dazu nachher bis 22 Grad in der Spitze. Und der Sonntag wird sogar noch schöner. Da wird es noch freundlicher, trocken und bis 23 Grad.
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2: Schönen guten Morgen. Vorsicht bitte, auch heute im gesamten Stadtgebiet wieder einige Ampelausfälle. Außerdem, wer mit dem Auto durch die Berliner Innenstadt möchte, braucht Geduld. Es ist Marathonwochenende. Deshalb gibt es vor allem in Mitte und Tiergarten zahlreiche Sperrungen. Die neuesten Blitzer stehen Tempelhof in der Bölkestraße, Neukölln-Kolumbiadamm, Pankow, Prenzlauer Promenade und A111 am Kreuz Oranienburg Richtung Berlin. Vielen Dank fürs Bescheid geben. Wenn ihr noch einen Stau oder Blitzer gesehen habt, dann ruft doch gerne an oder schickt ein WhatsApp. 20 und 3x die 19. Gute Fahrt.
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2: Schönes Wochenende für euch und künftig werdet ihr vielleicht tatsächlich immer einen freien Platz in der U-Bahn bekommen. Warum und wie das funktionieren soll, darüber sprechen wir in 15 Minuten.

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0: Schönes Wochenende mit 94.3 RS2. Berlin hat zwar viele der schönsten Bahnhöfe der Welt, keine falsche Bescheidenheit, aber leider eben auch immer wieder ganz schön volle Züge. Letzteres soll jetzt besser werden. Mit einer neuen Technik soll jetzt für mehr Platz in den Waggons gesorgt werden. Zum Beispiel am S-Bahnhof Bellevue. Da hat sich dieser Wendemeer jetzt mal umgesehen.
1: Echtzeit-Auslastungsanzeige heißt das Zauberwort. Und das soll mir verraten, in welchem Waggon es besonders voll ist und wo ich vielleicht noch ein bisschen Platz finde. So nach dem Ampelsystem grün, gelb, rot. Kennen Sie vielleicht schon, das gab es schon an 6 Bahnhöfen. Jetzt gibt es das an 14 Bahnhöfen. Und was neu ist, ich sehe das nicht nur noch für den einfahrenden Zug, sondern auch für die Folgezüge. Dadurch sollen wir mehr Zeit haben, uns schon mal strategisch auf dem Bahngleis zu positionieren, um einen Sitzplatz zu ergattern und außerdem die Türen nicht zu blockieren. Denn wir kennen das alle. Tür geht nicht zu und die ganze Fahrt verzögert sich. So, und jetzt müsst ihr hier jeden Moment die S5 einfahren Richtung Olympiastadion. Und da sehe ich die ersten 5 Waggons. Die sind schon relativ voll, die stehen schon auf gelb. Danach wird's leer. Problem ist, ich weiß jetzt nicht genau, wo der 6. Waggon hält. Das kann ich nur schätzen. Ich bleibe jetzt hier mal stehen und schau mal gleich rein in die Waggons, wenn die einfährt. Das wird übrigens mit Lichtsensoren gemessen. Das heißt, Licht scheint durch die Waggons und je weniger Licht durchkommt, umso voller der Waggon. So, da kommt die S5 angefahren. Ich versuche mal reinzugucken. Also, erster ist voll, auf jeden Fall. Zweiter ebenfalls voll. Da stimmt die Anzeige. Dritter auch voll, da würde ich nicht gerne einsteigen. Vierter voll, fünfter voll und jetzt wird's spannend. Na, ich stehe auf jeden Fall schon mal falsch, muss noch ein Stück laufen. Naja, der 6. ist tatsächlich etwas leerer. Da würde ich jetzt einsteigen. Und auch die Waggons danach sind relativ leer. Bis Jahresende soll dieses System an 50 Bahnhöfen in Berlin verfügbar sein. Also der Test hat hier schon mal geklappt und die Deutsche Bahn bestätigt auch, diese Auslastungsanzeigen, die sollen dazu führen, dass die Fahrgäste in den Zügen bis zu 30% gleichmäßiger verteilt sind.
0: Also ich finde es ja großartig, wenn Sachen funktionieren. Also künftig öfter mal ein freier Sitzplatz oder zumindest ein Stehplatz, wäre ja auch schon mal ganz angenehm. 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

0: schönes Wochenende mit 94.3 RS2. Berlin hat's vorgemacht, jetzt ist Potsdam dran. An diesem Wochenende im Volkspark Potsdam das große Drachenfest. Das Wetter spielt ja mit und das internationale Drachenfest ist immer toll anzugucken. Drachenprofis lassen riesige Drachen, Drachenketten und Lenkdrachen zur Musik durch die Luft tanzen. Es gibt sogar richtige Drachenkämpfe. Ja, und unten ist natürlich auch ordentlich was los. Es gibt ein großes Programm für die Kinder, Hüpfburgen, Kinderschminken, Mitmachaktionen etc. etc. Und wer dann Lust bekommen hat, mal den eigenen Drachen steigen zu lassen. Es gibt tatsächlich in Berlin ein Drachenfachgeschäft. Die Flying Colors in Schöneberg. Sarah Bollwerk ist die Inhaberin und hat uns verraten, bei ihr gibt's wirklich alles.
1: Kommt immer drauf an, für wen es sein soll. Ja. Also wir haben natürlich ganz viele Familien, die kommen, die für ihre Kinder den ersten Drachen kaufen möchten. Dann ist ein Kinderdrachen natürlich genau das Richtige. Natürlich bei Kindern nochmal drauf achten, dass es nicht zu groß werden soll. Genau, von Drachen, die ganz wenig Wind brauchen, die viel Wind brauchen, da haben wir eigentlich alles Mögliche da.
0: Na dann, vielleicht in diesem Herbst auch mal Drachen steigen lassen. Viel Spaß mit 94.3 RS2.

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13: Es ist 5:12 Uhr, ich bin Daniel Bornberg, guten Tag. Heute entscheidet sich, wen Deutschland ins Rennen um Olympia schickt. Mit der Region Köln-Rhein-Ruhr und München sind noch zwei Kandidaten im Rennen. Als leicht favorisiert gilt die Bewerbung der bayerischen Landeshauptstadt. Colin Mock.
14: Ja, die war von einer Kommission des Deutschen Olympischen Sportbunds als geeignetste eingestuft worden, aber nur ganz knapp vorm Konkurrenten, dem Verbund Köln-Rhein-Ruhr. Berlin hatte sich nach dieser Bewertung zurückgezogen, Hamburg ist schon länger raus. Gewählt wird von den Mitgliedern des DOSB, das sind Verbände wie der DFB oder der Deutsche Leichtathletikverband. Es geht um die Olympischen und Paralympischen Sommerspiele 2036, 40 und 44.
13: Die Rentner in Deutschland können sich offenbar auf ein sattes Rentenplus im kommenden Jahr freuen. Experten rechnen in der Bild-Zeitung mit einem Anstieg um 4,7%. Der Grund: Löhne und Gehälter sind vergleichsweise stark gestiegen. Die USA und China wollen eine Art rotes Telefon für KI-Zwischenfälle einrichten. Außerdem haben beide Länder vereinbart, sich stärker über Chancen und Risiken der Technologie auszutauschen. Mehr von Tim Pritztrop.
15: UN-Generalsekretär Guterres hatte das vorgeschlagen. US-Präsident Trump hat aber auch schon klargemacht, dass er keine schärferen Regeln für KI-Entwicklung will. Deutschlands Digitalminister Wildberger hat sich unterdessen für bessere internationale Zusammenarbeit in Sachen KI-Regulierung ausgesprochen. In den Funke-Zeitungen nennt er die Internationale Atomenergiebehörde als Vorbild. Außerdem will er KI-Unternehmen stärker in die Pflicht nehmen. Sie würden Verantwortung dafür tragen, dass ihre Produkte nicht gefährlich werden.
13: Papa-Mania in Paris. Papst Leo feiert heute eine riesige Messe in der französischen Hauptstadt. Etwa 600.000 Teilnehmer werden erwartet. Sie werden sich vom Place de la Concorde über die gesamte Länge des Prachtboulevards Champs-Élysées und über den Triumphbogen hinaus verteilen. In der Formel 1 steht heute der große Preis von Aserbaidschan an. In Baku startet George Russell von der Pole Position ins Rennen. Sein Mercedes-Teamkollege, WM-Spitzenreiter Kimi Antonelli, landete im Qualifying nur auf Platz 16.
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17: Das Wochenende wird ganz schön. Es bleibt mild und trocken. Heute noch ziemlich viele Wolken, aber immerhin 22 Grad schon in der Spitze. Sonntag zeigt sich dann noch häufiger die Sonne und das bei 23 Grad. Fühlt sich wirklich nochmal nach einem perfekten Spätsommertag an.
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17: Schönen guten Morgen. Vorsicht bitte, auch heute im gesamten Stadtgebiet wieder einige Ampelausfälle. Außerdem, wer mit dem Auto durch die Berliner Innenstadt möchte, braucht Geduld. Es ist Marathonwochenende. Deshalb gibt es vor allem in Mitte und Tiergarten zahlreiche Sperrungen. Die neuesten Blitzer stehen Tempelhof in der Bölkestraße, Neukölln-Kolumbiadamm, Pankow, Prenzlauer Promenade und A111 am Kreuz Oranienburg Richtung Berlin. Vielen Dank fürs Bescheid geben. Wenn ihr noch einen Stau oder Blitzer gesehen habt, dann ruft doch gerne an oder schickt ein WhatsApp. 20 und dreimal die 19. Gute Fahrt.
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17: Schönes Wochenende für euch. Gestern Morgen haben wir eine neue Spielrunde bei unserem Quiz mit dem OO gestartet. Natürlich mit einem neuen Satz, bei dem das Ende fehlt.
18: Am schönsten ist Berlin, wenn...
17: Welche Lösungsvorschläge schon liefen, das hört ihr gleich. Nicht das, was doppelt genannt wird.

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0: Es geht um den Satz von Marie aus Friedrichshain.
2: Am schönsten ist Berlin, wenn...
0: Inzwischen spielen wir um 1.000 Euro.
3: Also mir fiel sofort ein, wenn es schneit. Das wunderschöne weiße Berlin, wenn es so hell ist, das wäre vielleicht eine gute Antwort.
4: Ich würde sagen, zur Jahreszeit jetzt, wenn sich die Blätter färben.
5: Wenn an Weihnachten und an den Feiertagen alle nach Hause fahren und man in Berlin wieder einen Sitzplatz bekommt.
0: Also das ist es nicht. Vielleicht habt ihr ja noch eine andere Idee. 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

0: Schönes Wochenende für euch mit 94.3 RS2. Berlin hält ja schon den Weltrekord für den teuersten Flughafen mit der längsten Bauzeit. Den Weltrekord für die meisten Baustellen haben wir in Berlin auf jeden Fall auch schon 1000 Mal gebrochen. Und deshalb ist es Zeit für einen positiven Weltrekord. Bis heute Abend stehen über 200 Chöre nacheinander auf einer Bühne im Wedding bei der längsten Chor-Performance am Stück. Insgesamt 125 Stunden. Nick Sawatzki aus der RS2 Morgenshow, der hat sich unter das Publikum gemischt.
1: Hi, wer bist du?
2: Ich bin Henning.
1: Henning, und das ist dein Sohn. Wie heißt du?
3: Lasse.
1: Hey, Lasse. Hat es dir gefallen bisher?
3: Ja.
1: Was am besten?
3: Dass wir singen.
1: Das ist richtig. Knapp. Ich liebe Kinderantworten, ja. Und wer singt von euch am meisten zu Hause? Bist du das oder der Papa?
2: Ja, ich glaube, ich singe recht viel, aber die Kinder singen mit.
1: Und unter der Dusche singt der Papa auch, oder?
3: Nee.
2: Meistens denkt man sich irgendwas aus zum Anziehen oder so. Dann singt die Hose, dann singen mal die Schuhe.
1: Ach stark, das ist so ein pädagogischer Song dann so, ja?
2: Okay. Mehr oder weniger.
1: Die singen hier im Theater und du singst für ganz Berlin. Was hältst du denn davon? 1, 2, 3 und...
3: Theo ist fit.
2: Wie ein Turnschuh.
3: Und alle machen mit.
1: Oh, super, mega gut. Könnt ihr euch gleich anmelden, oder?
3: Ja.
1: Weltrekordversuch. Wie lange kannst du durchhalten? Wie viele Tage am Stück singen? Ein Tag? Zwei Tage?
3: Drei.
0: Ja, wir drücken die Daumen, dass der
1: Weltrekordversuch. Wie lange kannst du durchhalten? Wie viele Tage am Stück singen? Ein Tag? Zwei Tage?
3: Drei.
0: Ja, wir drücken die Daumen, dass der Weltrekord

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15: Es ist 5:05, ich bin Daniel Bornberg. Guten Tag. Wen schickt Deutschland ins Rennen um Olympia? Das entscheiden heute die Mitglieder des Deutschen Olympischen Sportbunds. München und die Region Köln-Rhein-Ruhr stehen noch zur Wahl. Eine Kommission des DOSB hatte beide Bewerbungen ungefähr gleich gut bewertet, mit leichtem Vorteil für München. Berlin hat sich diese Woche aus dem Rennen zurückgezogen. Es geht um die Olympischen Sommerspiele und die Paralympics 2036, 40 oder 44. Die SPD droht offenbar damit, die geplante Pflegereform im Kabinett zu blockieren. Laut ARD-Hauptstadtstudio lehnt sie Leistungskürzungen ab und fordert weitere Verhandlungen mit der Union. Gisa Weber berichtet.
16: SPD-Generalsekretär Klüssendorf warnt demnach vor massiven Kürzungen für Pflegebedürftige und Angehörige. Seine Partei fordert stattdessen einen Deckel für die selbstgetragenen Pflegekosten. Damit sollen Familien finanziell entlastet werden. Für Montag sind den Angaben zufolge weitere Gespräche geplant. Gesundheitsminister Linnemann will seinen Gesetzentwurf am Mittwoch ins Kabinett bringen.
15: Die Rentner in Deutschland können sich offenbar auf ein sattes Rentenplus im kommenden Jahr freuen. Experten rechnen in der Bild-Zeitung mit einem Anstieg um 4,7%. Der Grund: Löhne und Gehälter sind vergleichsweise stark gestiegen. Der ADAC fordert von den Mineralölkonzernen, dass der Tankrabatt voll an die Kunden weitergegeben wird. Gestern hatten Bundestag und Bundesrat für die umstrittene Entlastung an den Zapfsäulen gestimmt. Ab nächsten Monat soll Kraftstoff um bis zu 17 Cent pro Liter günstiger werden. ADAC-Sprecher Falk Vorhoff ist dafür, dass die Behörden genau hinschauen sollen.
17: Die Erfahrungen aus dem Mai und Juni belegen ja, dass es oftmals widersprüchlich war, dass die Weitergabe nicht sofort bzw. nicht bei allen Kraftstoffarten gleichmäßig erfolgt ist. Und hier ist ein genaues Augenmerk letztendlich darauf zu legen, dass es auch transparent im Prinzip belegt werden kann, inwieweit die Weitergabe erfolgt.
15: Papa Mania in Paris. Papst Leo feiert heute eine riesige Messe in der französischen Hauptstadt. Etwa 600.000 Teilnehmer werden erwartet. Sie werden sich vom Place de la Concorde über die gesamte Länge des Prachtboulevards Champs-Élysées und über den Triumphbogen hinaus verteilen.
5: 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Jetzt wird's eher wolkig heute am Nachmittag, dafür immerhin trocken bei 22 Grad. Nur im Norden Brandenburgs sind ein paar Tropfen unterwegs. In der Nacht wird's wieder frisch, 11 Grad kriegen wir. Und morgen, boah, auch eher grau mit ein paar Sonnenstrahlen. Trocken bleibt's bei 22 Grad. Montag wird's auch ein bisschen sonniger und mal ein bisschen wärmer mit 24 Grad.
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5: Morgen läuft der Berlin-Marathon. Heute schon das Vorprogramm. Deshalb gibt's ordentlich Sperrungen in Mitte, unter anderem auf der Straße des 17. Juni zwischen der Siegessäule und Brandenburger Tor. Auf der Jitzhak-Rabin-Straße, der Ebertstraße, Scheidemann-Straße und auf anderen Straßen rund um den Tiergarten und das Regierungsviertel. Vorsicht. Dann schauen wir nach Brandenburg. Die A10, der westliche Berliner Ring Richtung Dreieck Havelland. Zwischen Großkreuz bis Leest ist es wieder ein bisschen voller in der Baustelle. Und die neuesten Blitzer stehen in Starken auf der Heerstraße. In Heinersdorf, Prenzlauer Promenade. In Cottbus auf der Schmellwitzer Straße und in Frankfurt-Oder auf der Rosa-Luxemburg-Straße. Euch allen danke fürs Bescheid geben. Habt ihr noch was gesehen? Staus oder Blitzer? Dann ruft immer gerne an oder ihr schickt eine WhatsApp. Berlin 20 und 3x die 19. Euch eine gute Fahrt. Kommt gut durch.
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5: Wann merkt man, dass man erwachsen geworden ist? Wenn man auf der Couch schlafen muss, weil man schnarcht. Bei mir war es letzte Nacht soweit. Ich dachte, erst kommt der Haarausfall, dann das Schnarchen, aber ist wohl nicht so. Mensch, es ist wirklich so aufregend, auf die 30 zuzugehen.

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0: Schönen Samstagnachmittag mit 94.3 R2. Es ist wieder kühl und nass, perfekt, um in die Pilze zu gehen. Ein Freund von mir war vor ein paar Tagen, ein paar Stunden, hat nichts gefunden und auf dem Rückweg einfach einen Korb Pfifferlinge gekauft. Ich würde es ja auch gerne mal versuchen, aber ich habe leider gar keinen Plan.
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0: Meine Freundin meinte schon, wenn ich mit einem Korb Pilzen aus dem Wald komme, isst sie die auf jeden Fall nicht. Aber es gibt ja mittlerweile, Technik sei Dank, auch tolle Pilzerkennungs-Apps fürs Handy. R2 Verbraucherexperte Ron Perdus, taugen die denn was?
2: Das hat mich auch interessiert, denn ich habe ehrlich gesagt gar keinen Plan von Pilzen. Mhm. Einen Fliegenpilz, klar, den erkenne ich gut. Danach wird es aber schon deutlich schwieriger. Mhm. Und diese Apps sollen ja dabei helfen, die giftigen Pilze gar nicht erst einzusammeln. Der Pilzator ist zum Beispiel so eine App oder auch der Pilzführer Lite. Teilweise sind die Grundversionen kostenlos. Andere gibt es im Abo oder für einen einmaligen Betrag. Und die Preise liegen so zwischen 7 und 35 Euro. Und das Prinzip ist relativ einfach. Man macht in der App ein Foto vom Pilz und dann spuckt die App eine Info darüber aus, ob man den Pilz essen kann und wie der Pilz heißt. Mhm. Soweit die Theorie. In einigen Praxistests zeigen sich aber immer wieder Fehler, egal was man bezahlt hat. Und wenn man selbst gar keine Ahnung hat, dann kann man solche Apps als erste Orientierung nutzen. Aber ich würde mich nicht komplett drauf verlassen.
0: Mhm. Schade, die Idee ist aber eigentlich gar nicht so schlecht. Ne? Gibt es denn noch andere, sicherere Möglichkeiten?
2: Ja, entweder man geht mit einem in den Wald, der sich damit auskennt, oder man lässt nach dem Sammeln mal einen Pilzprofi drüber schauen. So eine Korbkontrolle gibt es zum Beispiel in Pilzberatungsstellen. Auch der NABU hilft. Oder man bucht so ein Pilzseminar. Das bieten zum Beispiel ganz viele Volkshochschulen an. Oder Pilzschulen. Da gibt es dann alle Tipps und Hinweise. Einfach essen, davon kann ich nur abraten. Ohne Kenntnisse, weil es gibt ungefähr 1500 verschiedene Pilzarten in unseren Wäldern. Und davon sind immerhin 10% giftig. Und bis zu 30 Arten bringen einen sofort auf die Intensivstation.
0: Ja, dann doch lieber zur Pilzberatung. Danke, Ron Perdus.
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Das ist doch mal so ein richtig schönes Event für alle Hundefans. Who let the dogs out? Ihr hört 94.3 R2 am Samstag. Till Wachsmann hier, der kühle, nasse Herbst, der ist jetzt da. Festivalsaison ist vorbei, sollte man meinen. Aber ein Festival nur für Hunde, das läuft dieses Wochenende in Lichterfeld. Das ist in Brandenburg im Kreis Elbe-Elster. Beat and Bark heißt es. Bei Workshops könnt ihr da zum Beispiel lernen, wie man Hunde massiert. Sport gibt's auch. Hindernislauf, Vorträge und Shows wie Dog Dance und Stand-Up-Handling mit Hunden. Als Tagesbesuch Hunde massiert. Sport gibt's auch. Hindernislauf, Vorträge und Shows wie Dog Dance und Stand-Up-Handling mit Hunden. Als Tagesbesucher könnt

94.3 RS2 ist an einem Samstagnachmittag. Wie hat meine Kollegin Katrin Schiefelbein gestern gesagt, Sommer, das wird so ein richtiger Hitproduzent. Ja, das stimmt. My Body Isn't Ready war das und gleich geht's sehr gefühlvoll weiter. 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

0: Auch so ein Herbstsong, finde ich. Adele mit Someone Like You haben wir gleich für euch. Und wenn ihr am letzten Septemberwochenende doch noch ein bisschen Sommer wollt, dann haben wir DJ Goja, Jason Derulo und Melody für euch mit Mi Chico. Das und noch viel mehr gleich hier bei uns in Berlins beste Musikmix. Bleibt dran.
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15: Es ist 2:05. Ich bin Ilme Kasten. Guten Tag. Aus einem Vierkampf ist ein Duell geworden. Heute entscheidet sich, wen Deutschland ins Rennen um Olympia schickt. Als leichter Favorit gilt die Bewerbung aus München, Colin Mock, oder?
16: Ja, die war von einer Kommission des Deutschen Olympischen Sportbunds als geeignetster eingestuft worden, aber nur ganz knapp vorm Konkurrenten, dem Verbund Köln-Rhein-Ruhr. Berlin hatte sich nach dieser Bewertung zurückgezogen, Hamburg ist schon länger raus. Gewählt wird von den Mitgliedern des DOSB, das sind Verbände wie der DFB oder der Deutsche Leichtathletikverband. Es geht um die Olympischen und Paralympischen Sommerspiele 2036, 40 und 44.
15: In mehreren Städten in Deutschland laufen Demos gegen geplante Einschnitte bei Krankenversicherung, Pflege und Rente. Etwa in Hamburg, Berlin, Leipzig und Stuttgart. Dazu hat der Deutsche Gewerkschaftsbund aufgerufen. Unter dem Motto hart verdient wollen die Gewerkschaften sich gegen die Reform der Bundesregierung stellen und ein Zeichen setzen für sichere Jobs, gute Arbeitsbedingungen und den Schutz von Arbeitnehmerrechten. Ausländische Abschlüsse in medizinischen Berufen sollen schneller anerkannt werden. Das fordert die Deutsche Krankenhausgesellschaft. Vorstandschefin Neuemeier sagte der Augsburger Allgemeinen, ohne diese Fachkräfte wäre die Gesundheitsversorgung in Deutschland spürbar eingeschränkt. Digitalminister Wildberger ist für engere internationale Zusammenarbeit in Sachen KI-Regulierung. In den Funkzeitungen nennt er die Atomenergiebehörde als Vorbild. Außerdem will er KI-Firmen stärker in die Pflicht nehmen. Die sollten dafür sorgen, dass ihre Produkte nicht gefährlich werden. Bei seinem Frankreich-Besuch feiert Papst Leo heute eine riesige Messe in Paris. Etwa 600.000 Teilnehmer werden erwartet. Sie werden sich vom Place de la Concorde über die gesamte Länge des Prachtboulevards Champs-Élysées und über den Triumphbogen hinaus verteilen.
0: Ich habe heute ein Foto gesehen von Papst Leo bei seinem 40. Geburtstag, wie er alleine da auf so einer Party steht, mit so einem Becher in der Hand. Das sah sehr, sehr lustig aus. Wollte ich jetzt mal kurz erwähnen an der Stelle.
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0: Könnt ihr nachher mal googeln und euch freuen. Heute zum Abend hin wird es ein bisschen, was habe ich mir hier aufgeschrieben? Heute zum Abend hin wird es ein bisschen dunkler. Erstmal aber ist es sonnig. Heute Abend dann kurz Wolken bei 22 Grad. Im Norden Brandenburgs kommen ein paar Tropfen unterwegs. Heute Nacht sind ein paar Tropfen unterwegs. Heute Nacht frischt und klart es auf. 11 Grad kriegen wir. Morgen wird es dann wieder ein bisschen grau. Zum Nachmittag aber auch ein bisschen sonnig und trocken bei 22 Grad. Und Montag wird es ein bisschen wärmer und auch wieder mal ein bisschen sonniger. Und wir kriegen 25 Grad.
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0: Es stockt auf dem Stadtring A100 Richtung Norden ab Hallenseestraße bis zum Messedamm hoch, braucht er 14 Minuten länger. Dann ist ja Berlin-Marathon morgen, deswegen gibt es schon einige Sperrungen und auch jetzt schon einige Staus, vor allem rund um Mitte und Tiergarten. Gerade um den Alexanderplatz rum, B2 bis 5, Kalibknechtstraße, da braucht er 14 Minuten länger. Um den Potsdamer Platz herum 12. Dann schauen wir nach Brandenburg. Die A10, der westliche Berliner Ring Richtung Dreieckwerder, ab Potsdam-Nord bis Fulm 22 Minuten in der Baustelle. Und Vorsicht auf der A13 Richtung Berlin zwischen Baruth und Teupitz steht ein Liegenbleiber auf der rechten Spur. Die neuesten Blitzer stehen in Steglitz auf der Lepsiusstraße, in Lichtenberg auf der Schottstraße, in Cottbus auf der Kiekebuscher Straße und in Dalgo auf der B5. Euch allen danke fürs Bescheid geben. Habt ihr noch was gesehen? Staus oder Blitzer? Dann ruft immer gerne an oder ihr schickt eine WhatsApp. Berlin 20 und 3x19 ist die Nummer. Euch eine gute Fahrt. Kommt gut durch.
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0: So, kurzer Blick auf den Kalender für euch alle. Es ist das letzte Septemberwochenende. Der Oktober ist schon da. Gesundheitlich, wie ihr es hört, bin ich schon im Oktober. Ich bin schon voll in der Erkältungszeit. Mich hat es leider ein bisschen erwischt. Ich bin jetzt wieder fit, ja. Es war Anfang der Woche viel, viel schlimmer. Mir sagen immer noch alle, oh, du hörst dich so krank an. Es ist nur noch Schnupfen. Und der hält sich ja bekanntlich am längsten. Und deshalb hören wir jetzt gleich wieder lieber Musik. David Guetta und Alphaville und Ava Max.

0: Ihr habt es vielleicht auch die Tage mitbekommen. Es gibt gute Nachrichten. Es geht leicht bergauf mit der deutschen Wirtschaft. Wuhu! Und damit auch ihr was dazu beitragen könnt, ja, haben wir ein bisschen Shoppinggeld für euch.
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0: Jeden Morgen gibt's bei uns einen Satz über Berlin und Brandenburg. Vom Taxifahrer, vom Bestatter oder von der Altenpflegerin auf dem Weg zur Arbeit. Und das Besondere ist, der letzte Teil im Satz, der fehlt. Und genau den wollen wir von euch hören. Sagt uns, wie ihr richtig weitergeht und sichert euch garantiert 500 Euro in jeder Spielrunde. Und das Beste ist, wird der Satz nicht geknackt, dann wächst der Jackpot jeden Tag. Gestern haben wir mit einem neuen Satz losgelegt von Marie aus Friedrichshain.
2: Am schönsten ist Berlin, wenn...
0: Da waren ein paar Ideen von euch dabei.
3: Also mir fiel sofort ein, wenn es schneit. Das wunderschöne weiße Berlin, wenn es so hell ist, das wäre vielleicht eine gute Antwort.
4: Ich würde sagen, zur Jahreszeit jetzt, wenn sich die Blätter färben.
5: Wenn an Weihnachten und an den Feiertagen alle nach Hause fahren und man in Berlin wieder einen Sitzplatz bekommt.
0: Ja, waren ein paar gute Ideen dabei, nur leider nichts richtig. Aber gut für euch, denn Montag geht's weiter. Der Jackpot steigt jetzt auf 1.000 Euro.
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0: 94.3 Erstweiß an am Samstag und passend für alle Läufer, die morgen beim Berlin-Marathon antreten und heute angetreten sind, die perfekte Hymne für euch. Tina Turner mit The Best haben wir gleich. Außerdem was Aktuelles, Purple Disco Machine mit Sophie and the Giants. Hypnotized, das und noch viel mehr. Gleich hier bei uns in Berlins beste Musikmix. Bleibt dran!
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kommt gut durchs Wochenende, 94.3 R2 ist an. Man merkt schon irgendwie, dass sie ihre Rekorde auch wirklich gerne selber feiert. Popstar Taylor Swift, die hat sich gerade auf Insta für den großen Erfolg von ihrem neuen Album bedankt, The Life of a Showgirl. In der ersten Woche hat sie es über 4 Millionen Mal verkauft, das ist ein neuer Rekord. Und zur Feier ist sie deshalb wohl nach Schweden gefahren zu ihrem Albumproduzenten Max Martin. Und dabei sind gleich zufällig 4 neue Songs entstanden, die sie gestern als Bonus zu ihrem neuen Album veröffentlicht hat. Cleveland, eine Hymne an ihren Mann Travis Kelce. Babylon, bisschen wieder Country, ihr alter Stil. Und das ist Pink Clouding, klingt ein bisschen nach 80ern, finde ich. Und Nummer 4 haben wir jetzt für euch, ganz frisch von gestern, also ganz frisch gestern erschienen, Taylor Swift mit Patient Zero, hier für euch bei 94.3 RS2.

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13: Es ist 5:03. Ich bin Imme Kasten. Guten Tag. München geht für Deutschland ins Rennen um die Olympischen und Paralympischen Spiele 2036, 40 oder 44. Die bayerische Hauptstadt hat sich bei der Abstimmung in Baden-Baden gegen die Konkurrenz aus Nordrhein-Westfalen durchgesetzt. Sollte München die Spiele tatsächlich bekommen, werden die Segelwettbewerbe wie schon 1972 in Kiel ausgetragen. In mehreren deutschen Großstädten haben rund 175.000 Menschen gegen Sozialabbau demonstriert. Hintergrund sind die Reformpläne der Bundesregierung. Tim Pritztrup dazu.
14: Der DGB hatte zu dem Aktionstag aufgerufen. Gewerkschaftschefin Fahimi kritisiert, dass die Maßnahmen wie das Aus für die Rente mit 63 zu Lasten der Arbeitnehmer gehen würden. Kritik an dem Aktionstag kommt von den Arbeitgebern. BDA-Chef Kampeter sagte, die Gewerkschaften würden zu fast jeder Veränderung Nein sagen. Demografie, Fachkräftemangel und internationaler Wettbewerb ließen sich aber nicht wegdemonstrieren.
13: Ausländische Abschlüsse in medizinischen Berufen sollen schneller anerkannt werden. Das fordert die Deutsche Krankenhausgesellschaft. Vorstandschefin Neuemeier sagte der Augsburger Allgemeinen, ohne diese Fachkräfte wäre die Gesundheitsversorgung in Deutschland spürbar eingeschränkt. Digitalminister Wildberger ist für engere internationale Zusammenarbeit in Sachen KI-Regulierung. In den Funkzeitungen nennt er die Atomenergiebehörde als Vorbild. Außerdem will er KI-Firmen stärker in die Pflicht nehmen. Die sollten dafür sorgen, dass ihre Produkte nicht gefährlich werden. Bei seinem Frankreich-Besuch feiert Papst Leo heute eine riesige Messe in Paris. Tausende strömten bereits in Richtung Place de la Concorde, Prachtboulevard, Champs-Élysées und Triumphbogen. Insgesamt wurden rund 600.000 Menschen erwartet.
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16: Ja, es ist doch heute ein richtig schöner sommerlicher Herbsttag. Gestern sah es noch gar nicht so aus, aber... Hey, der Wetterbericht muss ja nicht immer so negativ sein. 22 Grad haben wir, heute Abend kommen ein paar Wolken, die sind dann in der Nacht wieder weg und es wird frisch. 11 Grad kriegen wir, morgen wird es dann erstmal wieder grau, aber zum Nachmittag auch wieder schön sonnig und trocken bei 22 Grad. Und der Montag, der wird auch sonnig und mal ein bisschen wärmer. 25 Grad kriegen wir dann.
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16: Es ist echt so ein großes Chaos. Grüße an meinen Vater, der gerade im Auto sitzt und irgendwie versucht, aus Mitte zu mir nach Steglitz zu kommen, hier zum Studio und mich zu besuchen. Es ist wirklich sehr, sehr schwierig. Wegen des Berlin-Marathons gibt es wirklich ordentlich Sperrungen in Mitte und in Tiergarten und das sorgt dafür, dass eigentlich alles zwischen Alex, Zoo und Gleisdreieck dieses ganze Riesenstück voll ist. Kreuzberg, Hallisches Ufer, 30 Minuten braucht er da. Rund um den Potsdamer Platz, 20 Minuten. Dann in Mitte, rund um den Alex, vor allem auf der B2, B5, Kalibknechtstraße, 20 Minuten. Friedrichshain, die Mühlenstraße und die Warschauer Straße braucht er auch 20 Minuten länger. Und dann braucht ihr noch ein bisschen in Rudow. Da lief gerade ein Feuerwehreinsatz auf der Kölner Straße, der ist jetzt beendet. Auf dem Zwickauer Damm ist noch ein bisschen Rückstau, da braucht ihr 18 Minuten. Dann schauen wir nach Brandenburg. Die A10, der westliche Berliner Ring Richtung Dreieck Havelland. Zwischen Dreieck Werder und Großkreuz ist die rechte Spur gesperrt nach einem Unfall. Die A10, der westliche Berliner Ring Richtung Dreieck Werder, ab Potsdam-Nord bis Vöben 10 Minuten in der Baustelle. Vorsicht auf der A12 Richtung Berlin. Zwischen Auffahrt Friedersdorf und Storkow steht ein Liegenbleiber und noch ein Liegenbleiber auf der A113 statt einwärts zwischen Schönefelder Kreuz und Waltersdorfer Dreieck. Die neuesten Blitzer stehen in Tegel auf der Bernauer Straße, im Wedding auf der Transvaalstraße, in Potsdam auf der Amundsenstraße und in Garz auf der Stettiner Straße. Euch allen danke fürs Bescheid geben. Habt ihr noch was gesehen? Staus oder Blitzer? Dann ruft immer sehr gerne an oder ihr schickt eine WhatsApp. Berlin 20 und 3x19 ist die Nummer. Euch eine gute Fahrt und kommt gut durch.
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16: RS2. Oh je. Haltet alle durch, die ihr hier durch diesen Stadtverkehr müsst, die ihr durch Mitte müsst, durch Tiergarten müsst, durch Kreuzberg müsst. Es ist echt so voll. Die einzig gute Nachricht, ihr habt es gerade in RS2 Nachrichten gehört, zumindest Olympia kommt nicht auch noch nach Berlin. Da habt ihr dann eure Ruhe. Grüße dann nächstes Mal um die Zeit nach München.

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Jede Woche erzähle ich euch ja was von Weltevents. So ist es ja hier in Berlin. Das nächste Weltevent gibt's schon morgen. 94.3 erst weiß und am Samstagnachmittag über 56.000 Athleten aus über 160 Ländern. Die sind jetzt in der Hauptstadt, alle bereit für ihren großen Moment, die Teilnahme beim Berlin-Marathon morgen. Und weil da so viele dabei sind, starten alle Teilnehmer natürlich auch in Wellen. Die schnellsten sind 8.45 Uhr dann, die letzte Gruppe so gegen 10:30. Und die ersten sind kurz darauf, vermutlich schon wieder im Ziel, gegen 10.45 Uhr, also nur 2 Stunden später, die eher langsameren um 16.15 Uhr. Ja, und dabei geht das Ding ja wirklich quer durch die ganze Stadt, sogar hier in Steglitz vorbei. Dabei sind ist aber natürlich alles. Ich bin ja seit diesem Jahr auch Hobbyläufer und weiß das zumindest so ein bisschen. Das ist echt eine Megaleistung von allen. Allen, die dabei sind, morgen ganz viel Erfolg. Habt einen guten Lauf mit 94.3 RS2.

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Jetzt habe ich ja vorhin schon vom Berlin-Marathon erzählt. Da bin ich euch ja eigentlich noch eine Geschichte schuldig. 94.3 erst weiß an. Am Samstag, Till Wachsmann hier. Gestern habe ich in der Morgenshow und bei Katrin Schiefelbein am Nachmittag erzählt, dass ich heute DJe beim 5-Kilometer-Lauf und den Bambini-Läufen vom Berlin-Marathon. Und ich hab's gemacht und es lief, ja. Gestern Nacht noch hastig Musik auf den Laptop gezogen, 4 Stunden geschlafen, dann heute gehofft, dass es nicht schief geht. Mein Laptop stürzt nämlich schon ab, wenn man eine PDF runterladen will. Aber ich hab's mit dem Teil heute erfolgreich geschafft, ja. Über 20.000 Leute Bescheid. Und Metz, von mir als Profi an alle angehenden DJs, ja. Läufer sind ein sehr, sehr dankbares Publikum, habe ich gemerkt. Bisschen Rhythmus, manchmal was zum Mitsingen und dann sind alle schon zufrieden. Hoffe ich zumindest mal. Also ob sie wirklich zufrieden sind, weiß ich nächstes Jahr, ob ich nochmal gebucht werde, aber es hat sich heute erstmal ganz gut angefühlt. Allen Läufern, die morgen beim Berlin-Marathon antreten, ganz viel Spaß, schönes Wochenende mit 94.3 RS2.

0: 94.3 RS2 sein am Samstag. Es wird doch schon bald dunkel und den passenden Song dazu haben wir gleich für euch. Ariana Grande mit Hater That Made You Love Me und was Aufmunterndes. Robbie Williams, Rock DJ, das soll noch viel mehr gleich hier bei uns in Berlins beste Musikmix. Bleibt dran!
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8: Es ist 3:05. Ich bin Imme Kasten. Guten Tag. München geht für Deutschland ins Rennen um die Olympischen und Paralympischen Spiele 36, 40 und 44. Die bayerische Hauptstadt hat sich bei der Abstimmung in Baden-Baden knapp gegen die Konkurrenz aus Nordrhein-Westfalen durchgesetzt. Bayerns Ministerpräsident Söder sagte:
9: Es ist was Historisches und wir wollen alles geben, damit wir am Ende gemeinschaftlich als Deutschland, als Partner für Nord, für Süd, für Ost und West am Ende uns als ein Land präsentieren. Das ist unser Ziel und dafür wollen wir arbeiten und danke für das Vertrauen.
8: Sollte München die Spiele dann tatsächlich bekommen, werden die Segelwettbewerbe wie schon 1972 in Kiel ausgetragen. In mehreren deutschen Großstädten haben rund 175.000 Menschen gegen Sozialabbau demonstriert. Hintergrund sind die Reformpläne der Bundesregierung. Tim Pritztrup dazu.
10: Der DGB hatte zu dem Aktionstag aufgerufen. Gewerkschaftschefin Fahimi kritisiert, dass die Maßnahmen wie das Aus für die Rente mit 63 zulasten der Arbeitnehmer gehen würden. Kritik an dem Aktionstag kommt von den Arbeitgebern. BDA-Chef Kampeter sagte, die Gewerkschaften würden zu fast jeder Veränderung Nein sagen. Demografie, Fachkräftemangel und internationaler Wettbewerb ließen sich aber nicht wegdemonstrieren.
8: Die USA und China wollen eine Art rotes Telefon für KI-Zwischenfälle einrichten. Außerdem haben beide Länder vereinbart, sich stärker über Chancen und Risiken der Technologie auszutauschen. Mehr dazu von Tim Pritztrup.
10: UN-Generalsekretär Guterres hatte das vorgeschlagen. US-Präsident Trump hat aber auch schon klargemacht, dass er keine schärferen Regeln für KI-Entwicklung will. Deutschlands Digitalminister Wildberger hat sich unterdessen für bessere internationale Zusammenarbeit in Sachen KI-Regulierung ausgesprochen. In den Funke-Zeitungen nennt er die internationale Atomenergiebehörde als Vorbild. Außerdem will er KI-Unternehmen stärker in die Pflicht nehmen. Sie würden Verantwortung dafür tragen, dass ihre Produkte nicht gefährlich werden.
8: TikTok hat im US-Bundesstaat Alabama einen Prozess um Social-Media-Sucht mit einem millionenschweren Vergleich abgewendet. Die Videoplattform zahlt 100 Millionen Dollar. Außerdem können Kinder und Jugendliche die App in Zukunft nur noch höchstens 2 Stunden am Tag nutzen.
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0: Na, das ist doch nochmal eine richtig schöne Herbstsonne heute am letzten Septemberwochenende. 22 Grad haben wir dazu. Im Norden Brandenburgs sind gegen Abend noch ein paar Tropfen da. Hier kommen jetzt auch gleich ein paar Wolken über Berlin rüber, aber es bleibt bei uns trocken und klart heute Nacht auf. Gott, ich klinge wirklich so verschnupft. 11 Grad kriegen wir dann. Morgen wird es dann wieder grau, aber am Nachmittag kommen ein paar Sonnenstrahlen raus und trocken bleibt es bei 22 Grad. Und Montag wird es auch ein bisschen sonniger sogar, mit ein bisschen mehr hohen Temperaturen. 25 Grad kriegen wir dann.
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0: Es stockt weiter auf dem Stadtring 100 Richtung Norden, ab Hallenseestraße bis Messe, dann braucht ihr eine Viertelstunde länger. Dann der Berlin-Marathon morgen und deswegen auch schon einige Sperrungen. Eigentlich ist quasi alles so im A-Bereich voll, kann man sagen, ja, zwischen Alex-Tor und Gleisdreieck insbesondere. Rund um den Potsdamer Platz braucht ihr gerade eine Viertelstunde länger, nebenan am Halleschen Ufer in Kreuzberg 25 Minuten und in Mitte um den Hackeschen Markt eine Viertelstunde. Dann schauen wir nach Brandenburg, die A10, der westliche Berliner Ring Richtung Dreieck Havelland. Zwischen Dreieck Werder und Großkreuz ist die rechte Spur gesperrt, immer noch nach Unfall. Und die Gegenrichtung A10 westlicher Berliner Ring Richtung Dreieck Werder ab Potsdam-Nord bis Fulm 10 Minuten. Dann hat es einen Unfall gegeben zwischen Schenkendorf und der A13 Auffahrt Mittenwalde. Und die neuesten Blitzer, die stehen in Neukölln auf der Silbersteinstraße, in Lichtenberg auf der Schottstraße, in Karlau auf der Finsterwalder Straße und in Hohenwutzen auf der B158A. Euch allen danke fürs Bescheid geben. Habt ihr noch was gesehen, Staus oder Blitzer? Dann ruft immer sehr gerne an oder ihr schickt eine WhatsApp. Berlin 20 und 3x19 ist die Nummer. Euch eine gute Fahrt und kommt gut durch.
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0: Meine Kollegen machen sich immer so lustig über meine Brandenburg-Affinitäten. Aber ey, ich mache gern Werbung für Brandenburg. Es ist jetzt Kranichzeit, wenn ihr Lust habt. In Linum ist ein ganz großer Kranichplatz. Da wurden jetzt gerade 3.200 gezählt. Letztes Jahr waren es über 21.000 Schutz zu dem Zeitpunkt. Aber es gab eine Vogelgrippe und dadurch sind einige gestorben. Dieses Jahr sind sie aber gesund, nur immer noch ein bisschen dezimiert. Also auf nach Brandenburg, Vögel beobachten. Eine Pilze konnte auch noch gehen. Ach, ist ein tolles Bundesland. Schönen Samstag.

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0: 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Das Besondere ist, der letzte Teil im Satz, der fehlt, und genau den wollen wir von euch hören. Ihr sagt uns, wie ihr richtig weitergeht und sichert euch damit 500 Euro in jeder Spielrunde. 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Wir haben gestern mit einem neuen Satz losgelegt und dachten, das könnte gar nicht so schwer werden, aber weit gefehlt. Marie aus Friedrichshain, bitte sehr.
2: Am schönsten ist Berlin, wenn...
0: Und das waren eure Ideen?
3: Also mir fiel sofort ein, wenn es schneit. Das wunderschöne weiße Berlin, wenn es so hell ist, das wäre vielleicht eine gute Antwort.
4: Ich würde sagen, zur Jahreszeit jetzt, wenn sich die Blätter färben.
5: Wenn an Weihnachten und an den Feiertagen alle nach Hause fahren und man in Berlin wieder einen Sitzplatz bekommt.
0: Süße Ideen, nur leider bisher nichts richtig. Aber gut für euch, denn Montag geht's weiter, jetzt mit einem neuen Jackpot. Der steigt auf 1.000 Euro.
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0: Schönen Samstag, 94.3 erst weiß an und es geht ganz entspannt Richtung Feierabend. Da kann man so schön schlendern über die Straße zu dem Song. To Love Somebody von Holly Humberstone und was Entspanntes, Danziges, aber auch von Calvin Harris. I made no promises, I can't do golden rings, but I'll give you everything. Promises zusammen mit Sam Smith, das und noch ganz, ganz viel mehr gibt's gleich hier bei uns in Berlins beste Musikmix.
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Ihr hört 94.3 erst zweite Wachsmanier. Das war echt eine Schlagzeile gestern. VW ruft in Deutschland 1 Million Autos zurück. Eine Befestigungsschraube an der Lenkung, die könnte bei denen kaputt gehen. Und dann, ja, lässt sich das Auto nicht mehr lenken. Heute dann der Schlagzeilen-Nachschlag, den ihr vielleicht verpasst habt, wenn ihr nicht tagsüber Nachrichten lest. Ihr müsst vermutlich sogar mehrmals in die Werkstatt, wenn ihr betroffen seid. Denn von den richtigen Schrauben, die ihr braucht, gibt's nicht genug. Es gibt eine Ersatzschraube, die kann man vorübergehend nehmen, aber die ist auch wirklich nur für vorübergehend. Und das alles, wo VW ja gerade in der Krise ist. Ich bin jetzt 27 Jahre alt und ich kann mich wirklich an noch keine einzige positive Schlagzeile bei VW erinnern. Aber vielleicht bin ich einfach zu jung. Passt auf euch auf, kommt gut durchs Wochenende mit 94.3 R2 und jetzt mit Hertz und Purple Disco Machine.

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7: Es ist 5:05. Ich bin Imme Kasten. Guten Tag. Der deutsche Bewerber für Olympia heißt München. Die bayerische Landeshauptstadt hat sich gegen die Konkurrenz aus Nordrhein-Westfalen durchgesetzt und geht jetzt für die Olympischen und Paralympischen Spiele 2036, 40 oder 44 ins Rennen. Bundespräsident Steinmeier sagte in Baden-Baden:
8: Nutzen wir den Schwung der Bewerbung, um unser Land nach vorn zu bringen. Tun wir was für Lebensqualität in Städten und Dörfern. Zeigen wir, dass wir ein Land der Innovation und Wirtschaftskraft sind, dass wir ein Land der Möglichkeiten sind.
7: Sollte sich München am Ende gegen die internationale Konkurrenz durchsetzen, würden die Segelwettbewerbe wie schon 1972 in Kiel ausgetragen werden. Die SPD droht damit, die geplante Pflegereform im Kabinett zu blockieren. Laut ARD Hauptstadtstudio lehnt sie Leistungskürzungen ab und fordert weitere Verhandlungen. Mehr dazu von Gisa Weber.
9: SPD-Generalsekretär Klüssendorf warnt demnach vor massiven Kürzungen für Pflegebedürftige und Angehörige. Seine Partei fordert stattdessen einen Deckel für die selbstgetragenen Pflegekosten. Damit sollen Familien finanziell entlastet werden. Für Montag sind den Angaben zufolge weitere Gespräche geplant. Gesundheitsminister Linnemann will seinen Gesetzentwurf am Mittwoch ins Kabinett bringen.
7: Bundesweit sind heute rund 175.000 Menschen gegen Sozialabbau auf die Straße gegangen. Zu dem Aktionstag hatte der DGB aufgerufen. Kritik daran kommt von den Arbeitgebern. Die Gewerkschaften würden zu jeder Veränderung Nein sagen und von einer Welt von gestern träumen, heißt es. Digitalminister Wildberger ist für engere internationale Zusammenarbeit in Sachen KI-Regulierung. In den Funkzeitungen nennt er die Atomenergiebehörde als Vorbild. Außerdem will er KI-Firmen stärker in die Pflicht nehmen. Die sollten dafür sorgen, dass ihre Produkte nicht gefährlich werden.
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11: Ha, wer braucht schon Sonne, wenn man 22 Grad hat? Im Norden Brandenburg sind gerade ein paar Tropfen unterwegs und in der Nacht klärt es dann wieder auf und wird auch wieder ein bisschen frisch bei 11 Grad. Morgen startet es erstmal wieder grau, zum Nachmittag sind ein paar Sonnenstrahlen unterwegs und wir kriegen wieder 22 Grad und Montag gute Nachrichten, den ganzen Tag Sonne und mal was ganz Neues, Temperaturen auch mal wieder, die so Richtung Sommer gehen, auch wenn der Sommer jetzt vorbei ist, 25 Grad.
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11: Wir haben Berlin-Marathon morgen. Heute war schon ein bisschen Vorprogramm, ich war ja auch da. Das sorgt für einige Sperrungen in Mitte. Unter anderem ist die Straße des 17. Juni zwischen der Goldelse und dem Brandenburger Tor dicht. Die Jitzer-Grabin-Straße ist zu, die Ebertstraße, die Scheidemann-Straße und auch viele andere rund um Tiergarten und Regierungsviertel. Dann haben wir die üblichen Staus in der Köln auf der Karl-Marx-Straße. 12 Minuten braucht er da, nebenan auf der Hermannstraße 10 Minuten. Und auch ein bisschen voller ist es in Moabit auf der Invalidenstraße. Auch da dauert es 10 Minuten länger. Dann immer noch die Meldung aus Brandenburg. Die A10, der westliche Berliner Ring Richtung Dreieck Havelland zwischen Dreieck Werder und Großkreuz, ist weiter die rechte Spur gesperrt wegen des Unfalls. Und die neuesten Blitzer, die stehen in Siemensstadt, Otternbuchtstraße, in Pankow auf der Prenzlauer Promenade, in Potsdam auf der Friedrich-Engels-Straße am Bahnhof und auf der A13 Richtung Dresden zwischen Klettwitz und Schwarzheide. Euch allen danke fürs Bescheid geben. Wenn ihr noch was gesehen habt, Staus oder Blitzer, ruft immer gerne an oder ihr schickt eine WhatsApp. Berlin 20 und 3x die 19 ist die Nummer. Euch eine gute Fahrt und kommt gut durch.
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11: So, ich muss nochmal euch alle hier um Verzeihung beten. Ja, ich tue ja wirklich alles für meine Stimme. Ja, ich esse nicht zu heiß, um mit dem Mund nicht zu verbrennen und nicht zu lispeln am Vortag. Ich trinke ganz viel Wasser und sogar Tee. Neuerdings vor der Sendung hat nichts gebracht. Dieser Schnupfen, der ist so hartnäckig. Nächste Woche dann wieder gewohnt frisch.

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Ein Krimi ist diese Woche in Brandenburg passiert. Till Wachsmann hier bei 94.3 R2. Der einzige Elch, der sich hier in der Region dauerhaft niedergelassen hat, Bert, ist gestorben. Bisher sieht alles danach aus, als sei er von einem Konkurrenten angegriffen worden. Denn in Fürstenwalde, gar nicht mal so weit weg von Berts Revier, wurde letzte Woche ein anderer Elch auf der Durchreise gesichtet. Fotos sind aufgetaucht, die den Konkurrenten zeigen sollen, und die wurden im Internet heiß diskutiert. Das war wirklich wie so eine Bigfoot-Sichtung, ob die echt sind oder nicht. Aber sind sie. Das sagt zumindest die Märkische Oder-Zeitung. Die hat den Fotografen ausfindig gemacht und den Busfahrer, der angeblich da vorbeigefahren sein soll und gebremst haben soll. Der Elch scheint echt zu sein. Haben beide unabhängig voneinander bestätigt. Ob der jetzt aber hier bleibt, fraglich. Elche brauchen nämlich viel Ruhe und laufen am Tag bis zu 30 oder 50 Kilometer. Könnte also sein, dass er sich schon wieder aus dem Job gemacht hat. Wir bleiben dran. Schönen Samstag mit 94.3 R2.

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Till Wachsmann hier bei 94.3 RS2. Am Samstag eine Meldung, die total untergegangen ist hier in der Sendung bisher. Und ich weiß gar nicht, wieso. Ich bin nämlich wirklich Fan. Also ich sage das nicht nur so, ich bin wirklich, wirklich Fan. Die Hertha-Frauen, die haben heute gespielt im DFB-Pokal. Und leider ist die große Pokalüberraschung ausgeblieben. Sie haben verloren gegen den ersten FC Köln. Und das gleich in der ersten Runde. Das ist wirklich sehr, sehr traurig. Elfi Wellhausen hat noch ein Tor geschossen. Leider kam dann aber direkt das zweite, kurz nach der Pause. Und damit war es dann besiegelt. Aber die gute Nachricht, wir brauchen ja immer eine gute Nachricht hier zum Rausgehen. Es läuft in der zweiten Bundesliga für die Hertha-Frauen echt super, super gut. 7 Spiele, 6 Siege, Platz 2. Ich drücke die Daumen. Der Aufstieg, der darf wirklich sehr, sehr gerne kommen. Vielleicht feiern wir dieses Jahr, diese Saison sogar 2. Das wäre echt sehr schön. Also, liebe Hertha-Frauen, Kopf nicht hängen lassen. Wir drücken euch ganz doll die Daumen hier bei 94.3 RS2. Thank you.

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0: Schönen Samstag mit 94.3 RS2. Jetzt was zum Mitsingen. Für euch, nicht für mich. Ihr hört es an meiner Stimme. Ich kann das heute nicht. So hoch wie Adam Levine komme ich nicht. Hey Soul Sister von Train gibt's gleich. Und ein Song, der ging heute richtig ab beim 5-Kilometer-Lauf vom Berlin-Marathon. Könnt ihr euch schon mal warm laufen heute Abend nochmal, falls ihr morgen auch mitlauft. Baby Rexha, New Legend, das und noch viel mehr gleich hier bei uns in Berlins beste Musikmix. Ihr müsst nur eins machen, dranbleiben.
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7: Es ist 5:05 Uhr. Ich bin Imme Kasten. Guten Abend. München geht für Deutschland ins Rennen um die Olympischen und Paralympischen Spiele 36, 40 und 44. Die bayerische Hauptstadt hat sich bei der Abstimmung in Baden-Baden knapp gegen die Konkurrenz aus Nordrhein-Westfalen durchgesetzt. Bayerns Ministerpräsident Söder sagte:
8: Es ist was Historisches und wir wollen alles geben, damit wir am Ende gemeinschaftlich als Deutschland, als Partner für Nord, für Süd, für Ost und West am Ende uns als ein Land präsentieren. Das ist unser Ziel und dafür wollen wir arbeiten und danke für das Vertrauen.
7: Sollte München die Spiele dann tatsächlich bekommen, werden die Segelwettbewerbe wie schon 1972 in Kiel ausgetragen. In mehreren deutschen Großstädten haben rund 175.000 Menschen gegen Sozialabbau demonstriert. Hintergrund sind die Reformpläne der Bundesregierung. Tim Pritztrupp dazu.
9: Der DGB hatte zu dem Aktionstag aufgerufen. Gewerkschaftschefin Fahimi kritisiert, dass die Maßnahmen wie das Aus für die Rente mit 63 zulasten der Arbeitnehmer gehen würden. Kritik an dem Aktionstag kommt von den Arbeitgebern. BDA-Chef Kampeter sagte, die Gewerkschaften würden zu fast jeder Veränderung Nein sagen. Demografie, Fachkräftemangel und internationaler Wettbewerb ließen sich aber nicht wegdemonstrieren.
7: Die USA und China wollen eine Art rotes Telefon für KI-Zwischenfälle einrichten. Außerdem haben beide Länder vereinbart, sich stärker über Chancen und Risiken der Technologie auszutauschen. Mehr dazu von Tim Pritztrupp.
9: UN-Generalsekretär Guterres hatte das vorgeschlagen. US-Präsident Trump hat aber auch schon klar gemacht, dass er keine schärferen Regeln für KI-Entwicklung will. Deutschlands Digitalminister Wildberger hat sich unterdessen für bessere internationale Zusammenarbeit in Sachen KI-Regulierung ausgesprochen. In den Funke-Zeitungen nennt er die internationale Atomenergiebehörde als Vorbild. Außerdem will er KI-Unternehmen stärker in die Pflicht nehmen. Sie würden Verantwortung dafür tragen, dass ihre Produkte nicht gefährlich werden.
7: TikTok hat im US-Bundesstaat Alabama einen Prozess um Social-Media-Sucht mit einem millionenschweren Vergleich abgewendet. Die Videoplattform zahlt $100 Millionen. Außerdem können Kinder und Jugendliche die App in Zukunft nur noch höchstens 2 Stunden am Tag nutzen.
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11: Boah,
0: Sonst erzähle ich um die Zeit immer, wie schön die Abendsonne ist, aber mein Gott, dafür hatten wir heute einen richtig schönen Tag. 22 Grad messen wir immer noch aktuell. Im Norden Brandenburgs sind ein paar Tropfen unterwegs. Das ist aber heute Nacht wieder vorbei. Dann klart's auf und wird auch ein bisschen frisch wieder. 11 Grad. Morgen wird's auch erstmal wieder grau. Dann kommen aber ein paar Sonnenstrahlen zum Nachmittag raus und es bleibt auf jeden Fall trocken. Den ganzen Tag über bei 22 Grad. Montag dann wieder Sonne pur und Hitze pur kann man, also für den September 25 Grad.
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0: Es stockt Stadtring 100 Richtung Norden. Ab Ritzerdamm bis Kreuz-Schöneberg braucht er 12 Minuten länger. Dann das Stück 100 Richtung Treptow. Ab Grenzallee bis vor zum Treptower Park dauert es eine Viertelstunde. Dann sind überall in der Stadt Sperrungen wegen des Berlin-Marathons, vor allem in Mitte und im Tiergarten. Und dann haben wir die üblichen Staus. Köln-Karl-Marx-Straße 23 Minuten. Es stockt ein bisschen in Marzahn auf der Rienstraße. 12 Minuten braucht er da. Und dann jetzt eine Meldung aus dem Tiergartentunnel. Die Ausfahrt Invalidenstraße ist Richtung Reinickendorf gesperrt wegen des technischen Problems. Und in Rummelsburg läuft ein Feuerwehreinsatz. Die Einbecker Straße ist zwischen Rosenfelder Straße und Skandinavischer Straße in beiden Richtungen gesperrt. Dann schauen wir nach Brandenburg. Die A10, der östliche Berliner Ring Richtung Dreieck Barnim. Zwischen Hohenschönhausen und Dreieck Barnim liegt ein totes Tier auf der Fahrbahn. Vorsicht. Und Vorsicht auch auf der A15 Richtung Dreieck Spreewald, also Richtung Berlin. Zwischen Cottbus West und Fetschau liegen Reifenteile auf der Fahrbahn. Die neuesten Blitzer stehen in Lichtenberg, Landsberger Allee, in Starken auf der Heerstraße, in Eberswalde auf der Breitenstraße und auf der A9 kurz vorm Dreieck Potsdam. Euch allen danke fürs Bescheid geben. Habt ihr noch was gesehen, Staus oder Blitzer? Dann ruft immer gerne an oder ihr schickt eine WhatsApp. Berlin 20 und dreimal die 19 ist die Nummer. Euch eine gute Fahrt, kommt gut durch und habt einen schönen Samstagabend.
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7: Es ist 6:55. Ich bin Nanju Kuhlmann. Guten Abend. Der deutsche Bewerber für Olympia heißt München. Die bayerische Landeshauptstadt hat sich gegen die Konkurrenz aus NRW durchgesetzt und geht jetzt für die Olympischen und Paralympischen Spiele 36, 40 oder 44 ins Rennen. Bundespräsident Steinmeier sagte in Baden-Baden:
8: Nutzen wir den Schwung der Bewerbung, um unser Land nach vorn zu bringen. Tun wir was für Lebensqualität in Städten und Dörfern. Zeigen wir, dass wir ein Land der Innovation und Wirtschaftskraft sind, dass wir ein Land der Möglichkeiten sind.
7: Sollte sich München am Ende gegen die internationale Konkurrenz durchsetzen, würden die Segelwettbewerbe wie schon 1972 in Kiel ausgetragen werden. In mehreren deutschen Großstädten haben heute rund 175.000 Menschen gegen Sozialabbau demonstriert. Hintergrund sind die Reformpläne der Bundesregierung. Mehr von Tim Britztrup.
9: Der DGB hatte zu dem Aktionstag aufgerufen. Gewerkschaftschefin Fahimi kritisiert, dass die Maßnahmen wie das Aus für die Rente mit 63 zu Lasten der Arbeitnehmer gehen würden. Kritik an dem Aktionstag kommt von den Arbeitgebern. BDA-Chef Kampeter sagte, die Gewerkschaften würden zu fast jeder Veränderung Nein sagen. Demografie, Fachkräftemangel und internationaler Wettbewerb ließen sich aber nicht wegdemonstrieren.
7: Nach der Explosion eines Hauses im Zentrum von Athen sind mittlerweile 6 Tote aus den Trümmern geborgen worden. Unter den Opfern sind auch 4 Touristen aus den USA. Das Wohnhaus unterhalb der Akropolis war gestern explodiert. Als Ursache gilt ein Gasleck. Massenauflauf beim Papst in Paris. Zur Messe auf dem Place de la Concorde sind rund 700.000 Menschen gekommen. Morgen setzt der Papst seine Frankreichreise fort und trifft sich unter anderem mit Opfern sexuellen Missbrauchs durch katholische Geistliche.
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4: Es ist 8:05. Ich bin Nanju Kuhlmann. Guten Abend. München geht für Deutschland ins Rennen um die Olympischen und Paralympischen Spiele 36, 40 oder 44. Die bayerische Hauptstadt hat sich bei der Abstimmung in Baden-Baden knapp gegen die Konkurrenz aus NRW durchgesetzt. Bayerns Ministerpräsident Söder sagte:
5: Es ist was Historisches und wir wollen alles geben, damit wir am Ende gemeinschaftlich als Deutschland, als Partner für Nord, für Süd, für Ost und West am Ende uns als ein Land präsentieren. Das ist unser Ziel und dafür wollen wir arbeiten und danke für das Vertrauen.
4: Sollte München die Spiele tatsächlich bekommen, werden die Segelwettbewerbe wie schon 1972 in Kiel ausgetragen. In mehreren deutschen Großstädten haben heute rund 175.000 Menschen gegen Sozialabbau demonstriert. Hintergrund sind die Reformpläne der Bundesregierung. Mehr von Tim Britztrup.
6: Der DGB hatte zu dem Aktionstag aufgerufen. Gewerkschaftschefin Fahimi kritisiert, dass die Maßnahmen wie das Aus für die Rente mit 63 zu Lasten der Arbeitnehmer gehen würden. Kritik an dem Aktionstag kommt von den Arbeitgebern. BDA-Chef Kampeter sagte, die Gewerkschaften würden zu fast jeder Veränderung Nein sagen. Demografie, Fachkräftemangel und internationaler Wettbewerb ließen sich aber nicht wegdemonstrieren.
4: Bundesaußenminister Wadefuhl hat sich am Rande der UN-Vollversammlung in New York mit seinem russischen Amtskollegen Lavrov getroffen. Zuletzt gab es so ein Treffen vor über 4 Jahren, kurz vor dem russischen Angriff auf die Ukraine. Was besprochen wurde, ist unbekannt, es dürfte aber ziemlich sicher um die Ukraine gegangen sein. Papst Leo XIV. Beweist sich bei seinem Frankreich-Besuch als echter Zuschauermagnet. Zur Messe auf dem Place de la Concorde in Paris sind rund 700.000 Menschen gekommen, 100.000 mehr als angenommen. Die Messe hatte mit einer Fahrt im Papamobil über die Champs-Élysées begonnen. In der Formel 1 hat Mercedes-Pilot Russell das Rennen in Aserbaidschan gewonnen. Er setzte sich gegen Max Verstappen im Red Bull durch. WM-Spitzenreiter Antonelli wurde 5.
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2: Es ist 8:55. Ich bin Nanju Kuhlmann. Guten Abend. Der deutsche Bewerber für Olympia heißt München. Die bayerische Landeshauptstadt hat sich gegen die Konkurrenz aus NRW durchgesetzt und geht jetzt für die Olympischen und Paralympischen Spiele 36, 40 oder 44 ins Rennen. Bundespräsident Steinmeier sagte in Baden-Baden:
3: Nutzen wir den Schwung der Bewerbung, um unser Land nach vorn zu bringen. Tun wir was für Lebensqualität in Städten und Dörfern. Zeigen wir, dass wir ein Land der Innovation und Wirtschaftskraft sind, dass wir ein Land der Möglichkeiten sind.
2: Sollte sich München am Ende gegen die internationale Konkurrenz durchsetzen, würden die Segelwettbewerbe wie schon 1972 in Kiel ausgetragen werden. In mehreren deutschen Großstädten haben heute rund 175.000 Menschen gegen Sozialabbau demonstriert. Hintergrund sind die Reformpläne der Bundesregierung. Mehr von Tim Britztrup.
4: Der DGB hatte zu dem Aktionstag aufgerufen. Gewerkschaftschefin Fahimi kritisiert, dass die Maßnahmen wie das Aus für die Rente mit 63 zu Lasten der Arbeitnehmer gehen würden. Kritik an dem Aktionstag kommt von den Arbeitgebern. BDA-Chef Kampeter sagte, die Gewerkschaften würden zu fast jeder Veränderung Nein sagen. Demografie, Fachkräftemangel und internationaler Wettbewerb ließen sich aber nicht wegdemonstrieren.
2: Bundesaußenminister Wadefuhl hat sich am Rande der UN-Vollversammlung in New York mit seinem russischen Amtskollegen Lavrov getroffen. Zuletzt gab es so ein Treffen vor über 4 Jahren, kurz vor dem russischen Angriff auf die Ukraine. Was besprochen wurde, ist unbekannt, es dürfte aber ziemlich sicher um die Ukraine gegangen sein. Papst Leo XIV. Beweist sich bei seinem Frankreich-Besuch als echter Zuschauermagnet. Zur Messe auf dem Place de la Concorde in Paris sind rund 700.000 Menschen gekommen, 100.000 mehr als angenommen. Die Messe hatte mit einer Fahrt im Papamobil über die Champs-Élysées begonnen. In der Formel 1 hat Mercedes-Pilot Russell das Rennen in Aserbaidschan gewonnen. Er setzte sich gegen Max Verstappen im Red Bull durch. WM-Spitzenreiter Antonelli wurde Fünfter.
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1: Es ist 5:10 Uhr. Ich bin Gisa Weber. Guten Abend. München geht für Deutschland ins Rennen um die Olympischen und Paralympischen Spiele 2036, 40 oder 44. Die bayerische Hauptstadt hat sich bei der Abstimmung in Baden-Baden knapp gegen die Konkurrenz aus NRW durchgesetzt. Bayerns Ministerpräsident Söder sagte:
2: Es ist was Historisches und wir wollen alles geben, damit wir am Ende gemeinschaftlich als Deutschland, als Partner für Nord, für Süd, für Ost und West am Ende uns als ein Land präsentieren. Das ist unser Ziel und dafür wollen wir arbeiten und danke für das Vertrauen.
1: Sollte München die Spiele tatsächlich bekommen, werden die Segelwettbewerbe wie schon 1972 in Kiel ausgetragen. In mehreren deutschen Großstädten haben rund 175.000 Menschen gegen Sozialabbau demonstriert. Hintergrund sind die Reformpläne der Bundesregierung. Mehr von Tim Britztrup.
3: Der DGB hatte zu dem Aktionstag aufgerufen. Gewerkschaftschefin Fahimi kritisiert, dass die Maßnahmen wie das Aus für die Rente mit 63 zulasten der Arbeitnehmer gehen würden. Kritik an dem Aktionstag kommt von den Arbeitgebern. BDA-Chef Kampeter sagte, die Gewerkschaften würden zu fast jeder Veränderung Nein sagen. Demografie, Fachkräftemangel und internationaler Wettbewerb ließen sich aber nicht wegdemonstrieren.
1: Bundesaußenminister Wadefuhl hat sich am Rande der UN-Vollversammlung in New York mit seinem russischen Amtskollegen Lavrov getroffen. Zuletzt gab es so ein Treffen vor über 4 Jahren, kurz vor dem russischen Angriff auf die Ukraine. Was besprochen wurde, ist unbekannt. Es dürfte aber ziemlich sicher um die Ukraine gegangen sein. Verkehrsminister Bilger ist unzufrieden mit dem Sanierungstempo bei der Deutschen Bahn. Der CDU-Politiker sagte dem Spiegel, man könne niemandem erklären, warum Pendlerstrecken so lange gesperrt werden und die Situation danach immer noch nicht besser ist. Sein Ziel, bis 2029 sollen mindestens 70% der Fernzüge pünktlich sein. Papst Leo XIV. Beweist sich bei seinem Frankreich-Besuch als echter Zuschauermagnet. Zur Messe auf dem Place de la Concorde in Paris sind rund 700.000 Menschen gekommen, 100.000 mehr als angenommen. Die Messe hat mit einer Fahrt im Papamobil über die Champs-Élysées begonnen. In der Formel 1 hat Mercedes-Pilot Russell das Rennen in Aserbaidschan gewonnen. Er setzte sich gegen Max Verstappen im Red Bull durch. WM-Spitzenreiter Antonelli wurde Fünfter.
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1: Es ist 5:05 Uhr. Ich bin Gisa Weber. Guten Abend. Der deutsche Bewerber für Olympia heißt München. Die bayerische Landeshauptstadt hat sich gegen die Konkurrenz aus NRW durchgesetzt und geht jetzt für die Olympischen und Paralympischen Spiele 2036, 40 oder 44 ins Rennen. Bundespräsident Steinmeier sagte in Baden-Baden:
2: Nutzen wir den Schwung der Bewerbung, um unser Land nach vorn zu bringen. Tun wir was für Lebensqualität in Städten und Dörfern. Zeigen wir, dass wir ein Land der Innovation und Wirtschaftskraft sind. Dass wir ein Land der Möglichkeiten sind.
1: Sollte sich München am Ende gegen die internationale Konkurrenz durchsetzen, würden die Segelwettbewerbe wie schon 1972 in Kiel ausgetragen werden. Zum ersten Mal seit über 4 Jahren haben die Außenminister Deutschlands und Russlands direkt miteinander gesprochen. Johann Wadephul und Sergej Lavrov haben sich am Rande der UN-Vollversammlung getroffen. Worüber beide gesprochen haben, wurde nicht bekannt. Ziemlich sicher dürfte es aber um die Ukraine gegangen sein. Zuletzt hatte sich Lavrov Anfang 2022 mit der damaligen Außenministerin Baerbock unterhalten. Kurz vor dem russischen Überfall auf die Ukraine. Bundesweit sind rund 175.000 Menschen gegen Sozialabbau auf die Straße gegangen. Zu dem Aktionstag hatte der DGB aufgerufen. Kritik kommt von den Arbeitgebern. Die Gewerkschaften würden zu jeder Veränderung Nein sagen und von einer Welt von gestern träumen. Die Deutsche Krankenhausgesellschaft fordert, dass ausländische Abschlüsse in medizinischen Berufen schneller anerkannt werden sollen. Vorstandschefin Neumeier sagte der Augsburger Allgemeinen, Fachkräfte müssten teilweise Monate oder sogar Jahre warten, weil Anträge von den Landesärztekammern bearbeitet werden. Die Anforderungen seien aber von Bundesland zu Bundesland unterschiedlich. Ohne diese Fachkräfte wäre die Gesundheitsversorgung in Deutschland spürbar eingeschränkt, warnt Neumeier. Massenauflauf beim Papst in Paris. Zur Messe auf dem Place de la Concorde sind rund 700.000 Menschen gekommen. Morgen setzt der Papst seine Frankreich-Reise fort und trifft sich unter anderem mit Opfern sexuellen Missbrauchs durch katholische Geistliche.
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1: Es ist 5.12 Uhr. Ich bin Gisa Weber. Guten Abend. Jubel in München und in Kiel. Die bayerische Landeshauptstadt ist gemeinsam mit der schleswig-holsteinischen als Segelstandort zum deutschen Olympiakandidaten gewählt worden. Es geht um die Spiele in den Jahren 2036, 40 oder 44. Die endgültige Entscheidung fällt

0: 2029. Bundespräsident Steinmeier sagte bei der Wahlveranstaltung in Baden-Baden:
1: Machen wir die Bewerbung zu unserer gemeinsamen Sache. Ich bin überzeugt, wenn wir als Team Deutschland an den Start gehen, dann haben wir beste Chancen, Gastgeber der Spiele zu werden.
0: In mehreren deutschen Großstädten haben rund 175.000 Menschen gegen Sozialabbau demonstriert. Hintergrund sind die Reformpläne der Bundesregierung. Mehr von Tim Britztrup.
2: Der DGB hatte zu dem Aktionstag aufgerufen. Gewerkschaftschefin Fahimi kritisiert, dass die Maßnahmen wie das Aus für die Rente mit 63 zulasten der Arbeitnehmer gehen würden. Kritik an dem Aktionstag kommt von den Arbeitgebern. BDA-Chef Kampeter sagte, die Gewerkschaften würden zu fast jeder Veränderung Nein sagen. Demografie, Fachkräftemangel und internationaler Wettbewerb ließen sich aber nicht wegdemonstrieren.
0: Knapp eine Woche nach der Wahl in Berlin hat die SPD bei einem Parteitag dafür gestimmt, die Einladung der Linken für Sondierungen anzunehmen. Die Linkspartei hatte die Wahl gewonnen und ihrerseits bereits bei einem Parteitag mit deutlicher Mehrheit für Sondierungen mit Grünen und SPD gestimmt. Auch die Grünen zeigen sich offen. Als Streitpunkte gelten unter anderem die Wohnungspolitik und der Umgang mit Antisemitismus. Die USA und China wollen eine Art rotes Telefon für KI-Zwischenfälle einrichten. Außerdem haben beide Länder vereinbart, sich stärker über Chancen und Risiken der Technologie auszutauschen. US-Präsident Trump hat aber auch klargemacht, dass er keine schärferen Regeln für KI-Entwicklung will. Nach der Explosion eines Hauses im Zentrum von Athen sind mittlerweile 6 Tote aus den Trümmern geborgen worden. Unter den Opfern sind auch 4 Touristen aus den USA. Das Wohnhaus unterhalb der Akropolis war gestern explodiert. Als Ursache gilt ein Gasleck.
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1: Es ist 5:01. Ich bin Gisa Weber. München geht für Deutschland ins Rennen um die Olympischen und Paralympischen Spiele 2036, 40 oder 44. Die bayerische Hauptstadt hat sich bei der Abstimmung in Baden-Baden knapp gegen die Konkurrenz aus NRW durchgesetzt. Bayerns Ministerpräsident Söder sagte:
2: Es ist was Historisches und wir wollen alles geben, damit wir am Ende gemeinschaftlich als Deutschland, als Partner für Nord, für Süd,

0: Ost und West am Ende uns als ein Land präsentieren. Das ist unser Ziel und dafür wollen wir arbeiten und danke für das Vertrauen.
1: Sollte München die Spiele tatsächlich bekommen, werden die Segelwettbewerbe wie schon 1972 in Kiel ausgetragen. Zum ersten Mal seit über 4 Jahren haben die Außenminister Deutschlands und Russlands direkt miteinander gesprochen. Johann Wadephul und Sergej Lavrov haben sich am Rande der UN-Vollversammlung getroffen. Worüber beide gesprochen haben, wurde nicht bekannt. Ziemlich sicher dürfte es aber um die Ukraine gegangen sein. Zuletzt hatte sich Lavrov Anfang 2022 mit der damaligen Außenministerin Baerbock unterhalten. Kurz vor dem russischen Überfall auf die Ukraine. Die Streckensanierungen bei der Deutschen Bahn kommen Verkehrsminister Bilger zu langsam voran. Er sagte dem Spiegel, er sei mit der bisherigen Umsetzung überhaupt nicht zufrieden. Man könne niemandem erklären, warum Pendlerstrecken so lange gesperrt werden und die Situation danach immer noch nicht besser ist. Sein Ziel, bis 2029 sollen mindestens 70% der Fernzüge pünktlich sein. Das klinge zwar nicht nach viel, sei angesichts des Sanierungsstaus aber ambitioniert. Bundesdigitalminister Wildberger ist für eine engere internationale Zusammenarbeit in Sachen KI-Regulierung. In den Funke-Zeitungen nennt er die internationale Atomenergiebehörde als Vorbild. Außerdem will er KI-Unternehmen stärker in die Pflicht nehmen. Sie würden Verantwortung dafür tragen, dass ihre Produkte nicht gefährlich werden. In der Formel 1 hat Mercedes-Pilot Russell das Rennen in Aserbaidschan gewonnen. Er setzte sich gegen Max Verstappen im Red Bull durch. WM-Spitzenreiter Antonelli wurde 5.
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1: Es ist 5:05. Ich bin Gisa Weber. Der deutsche Bewerber für Olympia heißt München. Die bayerische Landeshauptstadt hat sich gegen die Konkurrenz aus NRW durchgesetzt und geht jetzt für die Olympischen und Paralympischen Spiele 2036, 40 oder 44 ins Rennen. Bundespräsident Steinmeier sagte in Baden-Baden:
2: Nutzen wir den Schwung der Bewerbung, um unser Land nach vorn zu bringen. Tun wir was für Lebensqualität in Städten und Dörfern. Zeigen wir, dass wir ein Land der Innovation und Wirtschaftskraft sind, dass wir ein Land der Möglichkeiten sind.
1: Sollte sich München am Ende gegen die internationale Konkurrenz durchsetzen, würden die Segelwettbewerbe wie schon 1972 in Kiel ausgetragen werden. Bundesaußenminister Wadefuhl hat überraschend mit seinem russischen Amtskollegen Lavrov gesprochen. Bei dem Treffen in New York forderte er Russland unter anderem auf, an den Verhandlungstisch zurückzukehren, um den Krieg in der Ukraine zu beenden. Im ersten sagte er später zu dem Gespräch:
3: Das war natürlich eine Atmosphäre, wo auch harte Sachen gesagt wurden. Wir haben natürlich auch fundamentale Unterschiede in der Beurteilung der Situation. Es gibt keine Rechtfertigung für diesen Krieg. Und wenn man dann auffordert, diesen Krieg zu beenden und Russland ist dazu zum jetzigen Zeitpunkt nicht bereit, dann ist das schon ein sehr hartes, ein sehr deutliches Gespräch gewesen.
1: Die Ruheständler in Deutschland können sich offenbar auf ein sattes Rentenplus im kommenden Jahr freuen. Experten rechnen in der Bild-Zeitung mit einem Anstieg um 4,7%. Der Grund? Löhne und Gehälter sind vergleichsweise stark gestiegen. Die USA und China wollen eine Art rotes Telefon für KI-Zwischenfälle einrichten. Außerdem haben beide Länder vereinbart, sich stärker über Chancen und Risiken der Technologie auszutauschen. US-Präsident Trump hat aber auch klar gemacht, dass er keine schärferen Regeln für KI-Entwicklung will. Massenauflauf beim Papst in Paris. Zur Messe auf dem Place

0: de la Concorde sind rund 700.000 Menschen gekommen. Morgen setzt der Papst seine Frankreich-Reise fort und trifft sich unter anderem mit Opfern sexuellen Missbrauchs durch katholische Geistliche.
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